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Die nächste Nummer ist auch ein Cover von der Band Lasco. Der Lasco ist heute mit. Ich grüße ihn hier sehr herzlich. Er sitzt zu Hause von seinem Radio und er ist auch hier. Es ist eine Grimasse von Lasco. Applaus für Lasco, bitte.

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0: Come on over, it's alright. Das ist auch das Motto in einer Dreiviertelstunde, nämlich dann startet die CR94.4 Morning Show und ich freue mich, wenn ihr dort seid. Kommt vorbei, heute, glaube ich, werden wir das Wunschkonzert vorziehen, also bitte, seid dabei, macht eure Liederwünsche ready. Bis dahin geht's weiter mit guter Musik. Glaubt mir nicht, hier ist The Doors mit Soul's Kitchen.
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Das war Flashbacks mit Patti Smith und in einer halben Stunde startet die CR94 Morning Show. Also unbedingt dabei sein. Bis dahin haben wir Thunderstorm von Ftisland. Viel Spaß.

Jetzt kommt gleich Alkaline Trio mit Oblivion. Aber hey, Viertelstunde noch bis zur CR94 Morning Show, dann kann euer Lied drankommen, wenn ihr es euch wünscht. Bleibt dabei.

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1: Und damit einen wunderschönen guten Morgen. Mein Name ist Matthias und ich heiße Sie und euch alle herzlichst willkommen zur CR94 Morning Show hier am Campus und City Radio St. Pölten. Falls ihr zum ersten Mal dabei seid, die Morning Show ist eine Show, wo ich ein Genre, ein Subgenre oder ein Thema hernehme und wir hören Musik dazu, wir reden darüber. Jeden Donnerstag mache ich ein Wunschkonzert, da aber diesen Donnerstag ein Feiertag ist, möchte ich das Wunschkonzert ein bisschen vorziehen und deswegen habe ich heute ein Wunschkonzert. Das bedeutet, falls ihr Liederwünsche habt, hinterlasst mir doch gerne eine Nachricht mit eurem Liederwunsch. Wir haben nämlich einen Live-Chat unter www.cr94.at/chat könnt ihr Nachrichten reinschreiben. Diese Nachrichten erreichen mich hier direkt im Studio und ich kann darauf reagieren wie jetzt. Das heißt, ihr könnt Hallo schreiben, liebe Grüße ausrichten lassen oder ihr hinterlässt wirklich einen Liederwunsch da. Ich freue mich auf jeden Fall über jede Nachricht, die reinkommt. Schreibt mir also gerne unter www.cr94.at/chat.

Das war Paul McCartney, As You Lie There, aus seinem neuen Album. Wusstet ihr, dass es ein neues Paul McCartney-Album gibt? Ja, es ist draußen. Es hat den Namen The Boys of Dungeon Lane. Also, hört euch rein, wenn euch das gefallen hat. Ich freue mich sehr, durchzuhören. Und weiter geht's mit Zwei-Raum-Wohnung Hotel Sunshine. Habt ihr noch Liederwünsche, dann schreibt es mir gerne. Wenn man ein kleines Wunschkonzert, ich freue mich über eure Wünsche.

Spring Summer 26, Charlie XCX von ihrem bald kommenden Album, 24. Juli, Music, Fashion, Film. Freue mich drauf. Weiter geht's jetzt mit Eric Burden and the War Vision of Razan.

Das war Millions of Threads mit Schwarzer Mann. Und weiter geht's jetzt mit Notion featuring Nate Sip, Unconditional. Wollt ihr einen Liederwunsch haben, dann vergesst mir bitte nicht zu schreiben. www.cr94.at/chat. Ich freue mich über jede Nachricht, die reinkommt.

0: Das war Willow Smith with Wait a Minute und weiter geht's mit Studio Killers, Jenny.
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Das war Gorillaz featuring Sparks, The Happy Dictator von ihrem fantastischen neuen Album The Mountain. Falls ihr es noch nicht gehört habt, nehmt euch die Zeit dafür. Es ist wirklich good vibes. Und weiter geht es jetzt mit Rin Dior 2001.

0: Die Jahr 2001 von Rin. Und das war's auch wieder mit der CR94 Morning Show. Danke vielmals fürs Dazuschalten. Ich hoffe, ihr hattet Spaß. Ich hoffe, ihr habt die Musik heute genossen. Wünsche euch einen wunderschönen Tag. Heute gibt es wieder die Cinelounge. Falls ihr euch für Filme und so interessiert, David und ich nehmen uns um 18 Uhr die Zeit, über Filme zu reden. Und ja, heute reden wir, Spoiler, über Kill Bill. Haben wir am Wochenende der Whole Bloody Affair angeschaut. Also bitte seid dabei. Wird sehr lustig, mit euch drüber zu reden. Bis dahin wünsche ich euch noch einen schönen Tag. Ciao, ciao.
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1: Einen schönen guten Tag wünscht euch der Radiomacher Stefan Dichy aus dem Studio der Universität St. Pölten, Campus und City Radio 94,4. Und wir haben heute eine Sondersendung. Das ist nicht das Erwachsenenbildungsprogramm und nichts anderes, sondern eine Sondersendung EEG Sonnenstrom. Was heißt EEG? Eine erneuerbare Energiegemeinschaft. Und dazu habe ich heute eingeladen den Dr. Professor Thorsten
2: Priebe.
1: Priebe. Und das war ein ganz besonderes Ereignis, wie ich den guten Mann kennengelernt habe, und er war sofort bereit, mit mir eine Sendung zu machen, die wir heute hier präsentieren, über Energiegemeinschaften. Wie komme ich dazu? Wie macht man das? Was ist da eigentlich dahinter? Und er ist ja so oder so der Spezialist auch für die Universität. Wie heißt sie? Of Applied
3: University of Applied Sciences.
1: Ah, und jetzt hat sich von der linken Seite die Maggie gemeldet, und sie hilft mir bei der Technik, weil immerhin bin ich ja schon ein bisschen draußen. Mein Heimstudio bietet nicht so viele Knöpfe und Schalter und Hebel. Und daher ist es besser, wenn die Maggie das managt. Und die Ankündigung war ja, ein Gespräch zur Energiewende im Studio ist Dr. Thorsten Priebe, ein Kenner der Energiequelle an der Universität von St. Pölten. Geredet wird über, wie kommt die Sonne in meinen Herd und wann ist die in die Waschmaschine. Wie kann man Strom teilen? Wie kann man Strom tauschen? Wo muss ich mich anmelden, um Sonnenstrom zu beziehen? Und begleitet sind wir hier vom Kraftwerk von 1978, die Deutsche Band. Und der Thorsten, wir sind da per Du, hat auch einen Musikwunsch geäußert. Darf ich den bitte nochmal hören? Was war das?
2: Genau, Let the Sunshine In hat man, glaube ich, ausgewählt als Happy Song. Und wir hoffen ja immer auf die Sonne für die PV-Anlage.
1: Okay. Ja, lieber Thorsten, ich würde sagen, du stellst dich einmal kurz vor, was du hier in der Fachhochschule oder in der Universität alles so tust, was die Energie betrifft.
2: Genau, also ich bin eigentlich mit mehreren Hüten heute da, also zumindest zwei. Einer eben, da ich da Professor an der USTP, wie wir sie auch gerne nennen, weil sonst die Aussprache immer etwas komplex wird, bin im Bereich Data Science und künstliche Intelligenz. Das heißt, ich beschäftige mich mit Daten, sowohl im Unterricht, in der Lehre, als auch in der Forschung, leite eine Forschungsgruppe zu dem Thema, wo wir, oh Wunder, uns relativ viel mit erneuerbarer Energie und Energiedaten beschäftigen. Da kommen wir gleich noch dazu. Also das ist der eine Hut. Und der zweite ist, ich bin auch Obmann und Gründer einer Energiegemeinschaft da in St. Pölten, im Osten von St. Pölten, Energiegemeinschaft Ratzesdorf, am Umspannwerk Pottenbrunn. Dazu kommen wir noch dann, was das eigentlich heißt. Und das heißt natürlich, vertrete ich auch die Seite ein bisschen als jemand, der für erneuerbare Energie brennt und für das Thema.
1: Naja, das ist ja auch die Zukunft. Und ich kann mich erinnern, vor einigen Wochen, ich gehe ja öfters hier in die Universität, in die Fachhochschule, und ihr habt jetzt so schöne Monitore im Eingangsbereich. Und die habe ich schon ein paar Mal fotografiert für unsere Energiegemeinschaft. Aber es wurde dann gesagt, aber die Zahlen selbst können wir uns nicht vorstellen, was da passiert und wie das sollte. Und ich habe dann gesucht, wer ist hier verantwortlich für diese Screens, die da vorgezeigt werden. Ja, und dann bin ich eben zu dir gekommen, weil ich jemanden getroffen habe, der gesagt hat, ja, da kenne ich den. Die anderen haben gesagt, keine Ahnung. Ja, und du hast dann gesagt, ja, endlich fragt einmal einer danach. Wir haben diese Dinge da oben in 4 Meter Höhe, ist das. Und jetzt will jemand was wissen davon. Und das war unser Vorgespräch und das war auch die Idee, dann hier diese Sendung zu machen. Ich glaube, wir haben da noch etwas zu sagen im Sinne von, um das Gespräch in Gang zu bringen. 100.000 Menschen in Niederösterreich sind Mitglieder einer Energiegemeinschaft. Ein Trend in die richtige Richtung, der zeigt, dass man gemeinsam mehr erreichen kann. Stromkosten senken, die Netze entlasten und die Wertschöpfung in der Region stärken. gemeinsam die Energiewende vorantreiben und die Energiezukunft gestalten. Und dann kommt noch die Frage, warum sind Sie bei einer Energiegemeinschaft oder was hält Sie davon ab? Ich glaube, das ist eine ganz gute Handlung. Ist nicht von mir, habe ich selbst dann von Egon heruntergeladen, wo das dann draufsteht. Und in dieser Richtung werden wir auch das Gespräch führen. Warum sind wenige dabei oder warum sind viele dabei in einer erneuerbaren Energiegemeinschaft? Hast du da die eine Erfahrung?
2: Also ich kann ein bisschen die Geschichte erzählen, wie unsere Energiegemeinschaft entstanden ist. Das erklärt das Thema vielleicht ein bisschen. Also ich bin über einen Bekannten drauf gekommen, der selbst eine Energiegemeinschaft, der größere, die Energiegemeinschaft Göttweigblick im Raum Krems betreibt. Und der hat mich irgendwie mal darauf angesprochen, ob ich ihm nicht bei Datenanalysen zu dem Thema helfen könnte. Und im Laufe der Zeit sind wir dann drauf gekommen, hey, das wäre doch was für uns. Ursprünglich war die Idee, wir haben so eine Baurechtssiedlung in Ratzersdorf, relativ viele Einfamilienhäuser, relativ hoher Anteil von PV-Anlagen, hoher Anteil von E-Autos. Hey, das ist doch prädestiniert eigentlich dafür, dass wir da sowas machen. Mit ein paar Nachbarn gesprochen, das ist eine relativ eingeschworene Community. Ja, gute Idee. Und in Wirklichkeit ist dann das Feedback von vielen gekommen, darüber nachgedacht habe ich schon oft, aber ich wollte mir das nie antun, das zu organisieren. Und die waren alle sehr dankbar, dass sich dann jemand sich das angetan hat, dass wir sowas gegründet und gemacht haben. Und lustigerweise ist sicher ein Unterschied zwischen Stadt und Land, in Anführungsstrichen. Ich würde uns da ein bisschen als Land natürlich noch bezeichnen, also starke Community, wie gesagt. Das war dann der Selbstläufer. Ne? Also wir haben, glaube ich, in Summe haben wir am Anfang 40 Flyer verteilt in zwei Straßenzügen, ja? Und haben gedacht, das wird eigentlich nur was für diese Siedlung. Und mittlerweile nach 2 Jahren haben wir 260 Mitglieder, ohne dass wir groß jetzt aktiv Werbung dafür gemacht haben. Da war dann irgendwann die Freiwillige Feuerwehr dabei und der örtliche Wirten dabei und dann läuft das von selber. Ja? Das ist rein Mund-zu-Mund-Propaganda. Und so hat es also bei uns sehr gut funktioniert, dass wir eigentlich ohne aktiv was dafür zu tun, immer wieder neue Mitglieder finden, die mitmachen wollen.
1: Ja. Und jetzt ist für mich interessant zu wissen, wie kommt das neue Mitglied in die Energiegemeinschaft? Über welche Wege? Über den Computer, über ein normales Formblatt oder über die ganz einfach Mund zu Mund und das genau, also wir haben Handschlagqualität?
2: Genau. Wir haben bei uns entschieden, da ein Formular, ein Webformular auf der Website, das gibt bei uns energie-ratzersdorf.at, kann man ja aussprechen auch, ist unsere Energiegemeinschaft und da gibt es so einen Knopf mitmachen und da gibt es ein Formular, das kann man ausfüllen, das ist nicht besonders komplex, da gibt es halt Name und die üblichen Geschichten und das Wichtige ist halt die Zählpunktnummern, die man braucht. Das können wir gleich vielleicht noch diskutieren.
1: Wichtige Geschichte.
2: Man muss dann auch in das Smart Meter Portal, in unserem Fall, das ist von Netz Niederösterreich, dort einen Zugang haben, damit man das dann bestätigen kann hinterher die Teilnahme. Wenn Mitglieder das selber nicht schaffen, dann helfen wir natürlich dabei. Das ist auch kein Problem. Ich habe auch schon Interessenten gehabt, die sagten, das ist mir zu kompliziert, ich komme vorbei. Wo wohnst du? Also das ist natürlich auch kein Thema. Ja, dann haben wir das gemeinsam gemacht. Das ist natürlich sind ja keine großen Entfernungen. Also wir versuchen im Normalfall, das über dieses Webformular zu machen, weil natürlich dann die Daten schon elektronisch erfasst sind und du nicht das Problem hast, dass du das alles nochmal abschreiben musst. Aber wenn jemand damit nicht zurechtkommt, dann helfen wir natürlich, machen es gemeinsam.
1: Also meine Erfahrung war ja bei dieser Gründung der ganzen Energiegemeinschaft und den Zugang der Einzelnen, dass ich dann oft stundenlang irgendwo an einem fremden Computer im Wohnzimmer gesessen bin und habe dann da versucht, das zu machen, weil einfach die Leute schon ein gewisses Alter haben, genau, wo das nicht mehr so funktioniert mit der neuen Technik. Und das ist natürlich auch ein bisschen eine unangenehme Situation für mich in einem fremden Haus, einem fremden Computer. Ich habe da genau gesehen, was da es gibt, aber da ich ja der Verschwiegenheit unterliege, ist das ja auch kein Problem für die. Ja, und manche, die bleiben in dem Netz hängen, weil sie müssen ja aufgrund der Rückmeldungen von der Egon oder EZN einige Klicks tun und die funktionieren dann nicht. Und wir haben 120 Mitglieder und dann haben wir noch ungefähr 25, die im Netz hängen geblieben sind, die sie zwar im Jahr 2023 angemeldet haben, aber bis jetzt nichts mehr getan haben. Ne? Und jetzt muss man die halt dann extra bearbeiten. Da fällt mir noch ein, die Gemeinde Ratzersdorf ist ja gemeindeeigene, oder?
2: Stadt, ja, genau. Ja. Also Ratzersdorf ist Teil von St. Pölten.
1: Von St. Pölten, ja. Aber da gibt es auch eine eigene Photovoltaikanlage oder zieht ihr das von woanders ab?
2: Ja, also wir haben bei uns Mitglied in der Energiegemeinschaft sind eigentlich in erster Linie Haushalte mit wenigen Ausnahmen, also die Freiwillige Feuerwehr ist dabei und eine Handvoll Unternehmen, also Buchinger und wie sie nicht heißen, die haben größere Anlagen, aber es sind 80%, 90% Haushalte mit Haushalts-PV-Anlagen, die einspeisen. Verbraucher auch ohne PV-Anlagen, dazu kommen wir gleich noch dazu. Ja. Es nützt ja nichts, wenn alle Strom einspeisen und keiner den Strom verbraucht. Ja, also wir brauchen Verbraucher auch.
1: Naja, er fließt vorbei dann wo ganz woanders.
2: Genau, hin, ne? Das ist dann nicht Sinn der Energiegemeinschaften. Also wir haben bei uns eine relativ gute Quote. Wir haben ungefähr die Hälfte der Mitglieder mit PV-Anlage und die Hälfte ohne. Was eine gute
1: 50 zu 50, ne?
2: Was eine gute Quote ist. Und dann ist vielleicht bei uns, kommen wir noch dazu, ein bisschen ein Sonderfall. Wir sind da sehr dankbar, weil PV-Strom ist zwar schön, aber die Sonne scheint bekanntlich nachts wenig. Und wir haben 4 aktuell Wasserkraftwerke dabei, so Kleinwasserkraftwerke in der Region, die bei uns auch mitmachen als Mitglieder, was dazu führt, dass wir teilweise es schaffen, bis zu 90% und mehr der Energie aus der Gemeinschaft zu decken. Das heißt, unsere Mitglieder müssen tatsächlich fast keinen Strom mehr von außen beziehen, sondern nur aus der Energiegemeinschaft, weil diese PV-Lücke nachts durch die Wasserkraftwerke gedeckt wird.
1: Na, das ist ja ganz eine tolle Geschichte, ne? Und auch natürlich in den, wir sagen dazu, finsteren Monaten.
2: Genau.
1: Der Fluss, der Bach.
2: Gut, also die 90% erreichen wir im Winter natürlich nicht, aber in den, also jetzt zum Beispiel, ich habe gerade nochmal nachgeschaut, der April war ja relativ schön schon, da haben wir an die 90% sogar Eigendeckung gehabt und jetzt im Mai knapp 80.
1: Also das ist schon ein toller, sehr gute toller Erfolg. Und wie viele würden euch noch fehlen an Mitgliedern oder Teilnehmern aufgrund der Bevölkerungsanzahl?
2: Das kann man, glaube ich, so gar nicht sagen. Also erfahrungsgemäß so ab 100 Mitgliedern funktioniert es. Das ist so unsere Erfahrung ungefähr. Also man kann ja keine fixe Zahl sagen. Weil natürlich, du brauchst ein bisschen kritische Masse, damit das Teilen überhaupt funktioniert. Ja. Das ist so unsere Erfahrung. Seitdem funktioniert es sehr gut. Mhm. Und wir haben mittlerweile, es gibt natürlich so ein paar Aspekte noch, wenn man größer wird, nachdem man ja wirtschaftlich tätig ist, auch wenn man gemeinnützig ist als Verein, gibt es die Kleinunternehmerregelung, die haben wir mittlerweile geknackt. Das heißt, wir sind umsatzsteuerpflichtig und solche
1: Geschichten. Das ist dann aber schon Arbeit jetzt.
2: Das ist dann Arbeit, aber wir wollten nicht aktiv das abdrehen, den Wachstum. Wir haben ja aktiv gar nichts dafür getan. Also wir haben nicht Werbung gemacht, sondern wir hätten bewusst Mitglieder abweisen müssen, was wir nicht wollten. Und deswegen haben wir gesagt, na gut, dann sind wir halt größer. Genau, also es gibt, glaube ich, keine Zahl nach oben hin, the more the merrier, aber es muss nicht riesig werden. Also es wie du siehst, 80-90% Eigendeckung ist super, also unsere Mitglieder sind sehr happy.
1: Ja, wir haben natürlich 1600 Haushalte in der Gemeinde und davon sind 10% schon innerhalb von 1,5 Jahren dabei. Und das ist auch ganz, wir wurden ja sogar ausgezeichnet von Egon Niederösterreich, war eine ganz nette Veranstaltung, ja, weil wir die ersten schnell 100 Mitglieder hatten. Ja. So, jetzt möchte ich da noch die Maggie ersuchen, die Kraftwerk dann einzuschalten. Ich möchte aber noch was dazu sagen, weil da geht es ja bei dieser Band um Radioaktivität und Atom und Sonstiges. Und das ist genau das, was wir eigentlich nicht wollen, Atomkraft und Sonstiges, obwohl das die EU mit einem grünen Marshall versehen will. Aber das ist ja eine andere Geschichte. Aber da habe ich im Internet dann gefunden, zu dieser Band KK KI natürlich, ja klar, steht oben drauf. Radioaktivität ist das fünfte Studioalbum der deutschen Elektropioniere Kraftwerk, das im Frühjahr 1976 veröffentlicht wurde. Es ist ein wegweisendes Konzeptalbum, das sich thematisch mit der Kernenergie, der damals aufkommenden Nutzung der Atomkraft sowie dem unsichtbaren Phänomenen der Radioaktivität selbst auseinandersetzt. Das war jetzt das Statement dazu, zu dieser jetzigen Melodie.

0: 1976, 78. Die Band, wo viele gelacht haben, aber sie ist heute wieder aktiv. So, jetzt da bin ich aufmerksam gemacht worden, dass es in dem Studio auch was für mich ganz Modernes gibt, nämlich den Live-Chat. Also das wäre direkte Verbindung vom Studio zu den einzelnen Hörerinnen und Hörern von Campus und City Radio 94.4. Und dann würde da bei mir auf dem Screen aufscheinen, ob eine Ergänzung, eine Frage oder sonstiges ist. Und das könnten wir dann noch hier, wenn die Zeit bleibt, noch beantworten. Zu finden ist dieser Live-Chat natürlich auf dem Handy, bei uns im Livestream, um den anzuklicken, und dann wäre auch noch dabei der Zugang zum Live-Chat. Da kann man das hineinschreiben und würde hier dann zur Bearbeitung auf unseren Mischpult liegen. Aber jetzt kommen wir noch einmal zum Thorsten. Und zwar, warum Energiewende? Die Draufsicht von Konsumenten. Und Konsumenten sind ja auch hier in der Fachhochschule oder Hochschule.
1: Sagen wir Hochschule, dann machen wir nichts falsch.
0: Da bin ich auch korrigiert worden, es ist jetzt die Hochschule. Ich hoffe, merken wir es bis zum Ende unserer Sendung. Gut. Wie ist die Stromverteilung jetzt hier, die selbsterzeugte Stromerteilung mit Sonnenstrom innerhalb der Hochschule?
1: Gut, ich hole ein bisschen aus vielleicht. Also du hast ja das Dashboard schon erwähnt, was da prangt am Eingang bei uns.
0: Das war das Gleiche.
1: Also. das war ursprünglich ein Studierendenprojekt übrigens. Die haben im Rahmen ihrer Projektarbeit bei uns im Bachelor Data Science die erste Version davon gebaut. Das haben wir dann ein bisschen professionalisiert, die Prognosen noch dazugegeben und so. Aber im Großen und Ganzen haben das Studierende gemacht. Und das Ding zeigt also in erster Linie den Verbrauch und die Produktion am Standort, also die PV-Anlage, was die PV-Anlage produziert und was selbst verbraucht wird und was dann gegebenenfalls an Überschuss übrig bleibt, beziehungsweise was fremdbezogen werden noch muss, also vom Energielieferanten. Was man übrigens sieht, also für die schon mal drauf geschaut haben, da ist relativ wenig Überschuss, also die Anlage ist relativ gut oder man könnte auch sagen, klein dimensioniert. Wenn überhaupt, bleibt am Sonntag irgendwie mal ein bisschen was übrig. Ansonsten verbraucht die Energie, die da produziert wird, die Hochschule schon selbst fast vollständig. Eigentlich nicht ausgezeichnet, weil da wäre noch ein bisschen Luft. Ne? Also da könnt ruhig ein bisschen größer sein. Insbesondere, jetzt sind wir beim Thema Energiegemeinschaften, nachdem die Hochschule ja auch Teil einer städtischen Energiegemeinschaft ist und ich glaube, andere städtische Verbraucher sich freuen würden, wenn sie noch was abbekommen würden von der Energie. Mhm. Aber im Moment bleibt nicht viel übrig. Ja, also das verbraucht das Haus relativ viel selbst.
0: Also würde es sich nicht auszahlen, dass die Hochschule jetzt noch bei einer Energiegemeinschaft wäre?
1: Also sie ist eh schon bei einer dabei, leistet aber nicht viel Beitrag dazu, weil halt nicht viel übrig ist.
0: 10% vielleicht.
1: Genau. Das ist mal das Erste. Das Zweite ist, wie schaut der Verbrauch eigentlich aus? Ich muss gestehen, wir haben so genau das noch nicht analysieren können, haben das aber vor im Rahmen eines Projektes, was hoffentlich dann auch teilweise als Forschungsprojekt genehmigt wird. Ansonsten werden wir es so auch tun. Unser Verdacht aktuell ist, dass ein relativ hoher Anteil die IT ist, also sprich die Computerräume, aber auch die Serverräume. Wir haben ja einiges an, auch für die Forschung natürlich, an Servern, inklusive unseres neuen KI-Reallabors, was wir ja haben, wo auch entsprechende starke KI-Server dahinter stehen. Ich meine, das ist ja auch kein Geheimnis, dass KI zwar viel Mehrwert bringt, aber auch viel Energie verbraucht. Und wir haben jetzt ein Projekt, was jetzt startet, wo wir uns genau das anschauen wollen und für KI-Berechnungen, die nicht zeitkritisch sind, schauen wollen, dass wir die so timen, dass die dann ausgeführt werden, wenn halt PV-Strom da ist, ja, damit wir also möglichst nicht externe Energie dafür verwenden. Wie gesagt, deswegen auch der Hinweis gleich, es wäre schön, wenn ein bisschen was übrig wäre auch noch vom PV-Strom, weil wie gesagt, aktuell wird das schon relativ viel verbraucht. Aber das ist zum Beispiel ein so ein Thema, mit dem wir uns beschäftigen wollen, Optimierung, ja, dass wir da ein bisschen das zeitlich vielleicht verschieben. Aber es gibt sicher noch viel Energieeinsparpotenzial. Die Besprechungsräume kann man sich anschauen, die Monitore, da sieht man doch öfters auch Monitore laufen, ohne dass jemand im Raum ist. Also da gibt es sicher

0: Sicher noch Einsparpotenzial. Die Mensa ist sicher ein Verbraucher, ein signifikanter.
1: Da fällt mir ja dazu, zu der Mensa ein ausgezeichnetes Essen.
0: Das ist tatsächlich, kann man nicht
1: sagen. Also, ja, ganz toll.
0: Genau.
1: Du weißt ja, ich bin ja vom meinem Brotberuf bin ich Koch und daher erlaube ich mir diese Beurteilung. Wirklich eine wunderbare Küche ist das.
0: Das ist richtig.
1: Menschenfreundlich und jetzt haben sie noch auch den günstigen Strom. Also das ist schon eine tolle, tolle Mischung.
0: Genau. Oder was man vielleicht, in letzter Zeit gab es hin und wieder so eine Aktion, dass so ein Tempeh angeboten wurde dort. Kleiner Fun-Fact, das Tempeh ist mit Energiegemeinschaft Ratzersdorf Strom produziert. Weil der Hannes Weichert, der das produziert, dieses Zack die Bohne, der ist Mitglied bei uns in der Energiegemeinschaft.
1: Also,
0: das ist irgendwie so ein Soja-Produkt.
1: Ach so.
0: Aber, genau.
1: Aha.
0: Genau. Aber das nur als Fun-Fact am Rande. Na, also will sagen, also ich glaube, es gibt sicher noch Potenzial. Wir haben auch Themen wie Speicher. Im Moment gibt es keine Energiespeicher an der USTP, an der Hochschule. Ja. Es gibt so Ideen wie bidirektionales Laden an den Ladesäulen, ob man nicht Autos, die dort angesteckt sind, vielleicht auch als Speicher, Energiespeicher teilweise nutzen könnte. Das wird in Zukunft gehen. Also es gibt viele spannende Themen. Wie gesagt, im Moment ist es so, dass wir eigentlich keinen Strom übrig haben, den wir speichern müssten.
1: Also dann erübrigt sich auch die Kostenfrage der Investition.
0: Aber wir haben schon diskutiert, ob nicht ein Ausbau der PV-Anlage noch möglich wäre, ob man am Parkplatz nicht noch Überdachung macht oder wo auch immer. Also da gibt es sicher noch viel Potenzial.
1: Weil auf dem Parkplatz, das habe ich heute gemerkt, da gibt es ja keinen einzigen Baum außer auf der Straße. Da brennt ja die Sonne runter.
0: Das ist richtig.
1: Die große Krise,
0: also,
1: die
0: Parkplätze, Möglichkeiten
1: alles steht rundherum.
0: Aber wie gesagt, das sind Dinge, okay, die wir uns im Haus auf jeden Fall anschauen, auch datenbasiert, dass wir schauen, wo sind eigentlich die größten Verbraucher und wie kann man das, wie gerade an dem Beispiel der KI, so optimieren, dass möglichst die Energie verbraucht wird, wenn sie durch PV erzeugt wird.
1: Ja, naja, das ist ja auch die Frage oder die Beurteilung, wie verhaltet sich der einzelne Haushalt oder das Unternehmen. Der Wirt wird natürlich mittags weitaus mehr Strom verbrauchen, als wie vormittags oder nachmittags. Und die Menschen, die zu Hause sind, die können ja ihre Waschmaschine auch per Handy einschalten. Aber da habe ich schon einige erlebt, die gesagt haben, habe ich eingeschalten, aber vorher hat es keiner eingeräumt. Ja? Also ist das Ding so gelaufen. Auch eine Möglichkeit. Aber okay. Aber auf jeden Fall sind die Verbraucher ein sehr wichtiger Teil dieser Energiegemeinschaften. Und es geht auch darum, dass die noch nicht dabei sind, auch noch den Glauben haben, ich brauche eine Photovoltaikanlage, dass ich das machen kann. Das stimmt aber nicht. Oder? Hast du auch die Erfahrung gemacht?
0: Im Gegenteil. Also es ist natürlich so, ist klar, wer beschäftigt sich mit dem Thema erneuerbare Energie mehr? In erster Linie jemand, der sich mit dem Thema beschäftigt, hat auch wahrscheinlicher eine PV-Anlage am Dach. Also wenn die Möglichkeit besteht, baulich. Aber ja, natürlich, eine Energiegemeinschaft basiert auf dem Tauschprinzip. Also irgendjemand hat Energie übrig, die mit einer PV-Anlage oder einem Wasserkraftwerk oder einem Windkraftwerk, seltener. Ja. Und andere brauchen die Energie. Das heißt, eine Energiegemeinschaft mit nur Einspeisern funktioniert nicht, weil das bringt nichts, wenn viele Energie einbringen und keiner die Energie verwendet. Ich selber habe übrigens keine PV-Anlage.
1: Nein, ich auch nicht. Ich
0: habe sie seit längerem auf der Liste irgendwie, vielleicht werden wir sie irgendwann noch bauen, aber ich habe dann erstmal stattdessen Energiegemeinschaft gegründet.
1: Nein, ich habe auch keine drauf, weil eine kleine Hütte, wenn ich da eine Sonnenpaneele drauf tue, sehe ich beim Fenster nicht mehr raus. Also, aber darum ist es jetzt gut.
0: Aber ja, und das sagen wir auch eigentlich, im Moment ist es immer so, dass wir, was vorhin angesprochen, die Größe und wie groß sollen wir werden. Also wir weisen niemanden ab als Mitglied, aber wir sagen, jeder, der jetzt noch kommt und einspeisen möchte mit einer PV-Anlage, sagen wir, gerne, aber schau, dass dein Nachbarn mitbringst ohne. Also sprich, mach Werbung, dass du Verbraucher mitbringst. Insbesondere sind natürlich interessant Verbraucher, die auch Mittagsstrom verbrauchen, du hast den Wirten angesprochen, aber auch sonst, Unternehmen, die mittags einen Betrieb haben, die sind natürlich besonders brauchbar und hilfreich.
1: Ja, na, mir ist noch jetzt eingefallen, das Elektrizitätswirtschaftsgesetz lässt ja auch zu, dass hier direkt die Nachbarn Strom tauschen können.
0: Genau, also das Peer-to-Peer heißt das so schön.
1: Ja, genau.
0: Prinzip gibt es auch, dass man auch ohne das Gründen einer Gemeinschaft, das ist natürlich in erster Linie gedacht, innerhalb der Familie oder man hat, was weiß ich, ja, Wochenendhaus irgendwo, ja, und, aber genau, dort ist eine PV-Anlage und in der Stadt hat man Wohnung und braucht die Energie. Für solche Zwecke ist das ursprünglich gedacht. Funktioniert natürlich auch, wie gesagt, das, wie vorhin schon erwähnt, richtig gut. Von der Abdeckung funktioniert das Tauschen mit einer gewissen kritischen Masse, die man natürlich nur mit der Community erreicht, die eine gewisse Größe hat. Und also deswegen glaube ich, dass das Peer-to-Peer-Prinzip wird die Energiegemeinschaft nicht ablösen, sondern ist Ergänzung dessen.
1: Es ist gut möglich, aber das Problem ist halt, die Administration zu so einem Projekt Nachbarschaftstauschen, die ist ja noch nicht ausgereift, weil einer muss ja eine Rechnung stellen. Ne?
0: Das ist richtig.
1: Und da gibt es noch genug Dinge. Also da könnte man auch einmal einen halben Tag diskutieren, glaube ich. Lieber Thorsten, du darfst deine Musik jetzt ansagen, die du dir gewünscht hast. Liebe Maggie, würdest du uns das organisieren mit dem Regler? Das, wie heißt dieses Liedchen?
2: Katrina and the Waves sind's?
0: Genau. Ich muss sagen, ich habe selber, was haben wir jetzt ausgewählt?
2: Walking on Sunshine.
0: Ich hatte Let the Sunshine im Kopf, das gibt's auch, aber das, okay. Na, das ist nicht, sondern Walking on Sunshine haben wir ausgewählt. Wir dachten, irgendwas Schönes, was gute Stimmung produziert, wo die Sonne so schön draußen scheint und die PV-Anlagen auf Hochtouren laufen.

0: Ja, und wir sind noch hier im Studio. Draußen scheint die Sonne. Hier ist es noch angenehm. Wir haben noch ein bisschen Sendezeit. Und wir kommen zum nächsten Punkt, Thorsten. Ich habe da in meine Aufzeichnung noch stehen, Wohnungen und Einfamilienhäuser. Man trifft auch sehr viele Leute, die sagen, ja, ich habe kein Einfamilienhaus, daher kann ich weder eine Photovoltaikanlage noch kann ich verbrauchen. Es gilt genauso auch für Wohnungen. Ich nehme an, ihr habt ja auch Wohnungen auch dabei.
1: Genau, also bei uns natürlich, in Ratzesdorf ist der Großteil der Mitglieder aus dieser Einfamilienhaussiedlung, aber gerade in Pottenbrunn zum Beispiel haben wir einen höheren Anteil, oder Vierhofen, Wagram, die gehören auch zum Einzugsgebiet bei uns, gibt es einen höheren Anteil an Wohnungen natürlich. Und das ist ganz wichtig, das zu wissen. Um mitzumachen bei einer Energiegemeinschaft, muss man kein Einfamilienhaus haben. Insbesondere um als Verbraucher mitzumachen. Und wir haben ja gerade schon erwähnt, Verbraucher sind eigentlich sehr begehrt. Ja? Also wir rollen den roten Teppich
0: sehr
1: aus.
0: Wichtig,
1: ja?
0: Ja.
1: Sondern das Einzige, was zählt, ist, sobald man einen eigenen Stromvertrag hat, eigenen Zählpunkt, wie es so schön heißt, ja, kann man damit mitmachen. Auch ohne, das hat nichts mit dem Eigentümer zu tun, man muss dann nicht den Eigentümer fragen, es ist technisch wird ja nichts verändert, das ist vielleicht auch noch ganz wichtig. Das Ganze läuft über das ganz normale Stromnetz, das öffentliche Stromnetz. Es ist im Prinzip nur, dass rechnerisch eben der Strom anders verteilt wird. Das heißt, man kann auch als Wohnung, als Mieter mitmachen.
0: Genau. Wichtig ist auch dieser Zählpunkt, wo die meisten rufen mich dann an und sagen, wo ist denn der Zählpunkt, wo finde ich denn den? Ja. Na, den findest du auf der Jahresabrechnung.
1: Genau, auf der Rechnung.
0: Das ist das Greifbare auf jeden Fall.
1: So eine Uhrlange fängt mit AT an und dann kommt ganz viel Nullen.
0: Genau,
1: und dann
0: letzten 13 Zahlen sind dann hineinzugeben. Und da ist ja alles drauf. Da ist auch drauf der Zählernummer und die Zählpunktnummer. Und das sind wichtig. Und was natürlich auch wichtig ist, der Stromverbrauch selbst. Die Menschen haben sich ja vorher nie gekümmert um ihren Stromverbrauch. Die haben nur die Rechnung gesehen. Ja. Das kostet 100, das 200 Euro und fertig. Aber wie viel der dahinter steckt. Und das ist aber auch ein wichtiger Punkt bei den Energiegemeinschaften.
1: Ich glaube, das ist sogar der Haupteffekt, den Energiegemeinschaften erzielen, ist, dass sich Menschen, die vorher sich nicht mit dem Thema auseinandergesetzt haben, auf einmal anfangen, darüber sich Gedanken zu machen. Also viele, die selbst eine PV-Anlage haben, kennen diesen Spieltrieb, dass man am Handy dann schaut, okay, wie viel wird denn gerade produziert und jetzt schalte ich die Waschmaschine ein.
0: Genau.
1: Und das versucht man auch, nennen wir Spieltrieb, auch auf Mitglieder zu übertragen, die eben keine eigene PV-Anlage haben. Und also ich habe selbst schon, da haben mich Mitglieder angesprochen, die sonst überhaupt, also die wussten nicht, was eine Kilowattstunde ist und interessieren sich jetzt für das Thema und wann haben wir denn einen Überschuss und dann werde ich dann verbrauchen und vielleicht ist das jetzt ein guter Punkt, das zu erwähnen. Also wir haben für unsere Energiegemeinschaft und einige befreundete Energiegemeinschaften auch so ein Mitglieder-Dashboard, heißt das so schön in Neudeutsch, ja, eine Handy-App in Wirklichkeit gebaut, wo man am Handy sehen kann, wie ist denn in der Vergangenheit der Verbrauch gewesen, mein eigener, aber auch der gesamten Gemeinschaft. Und wir haben sogar Prognosen eingebaut. Das heißt, wir können schauen, wie morgen wahrscheinlich der Verlauf sein wird, in welchem Zeitraum wahrscheinlicher Überschuss in der Energiegemeinschaft vorhanden sein wird, wegen des PV-Stroms. Und dann kann ich versuchen, mich da ein bisschen dran zu orientieren. Ja, also nicht alles ist flexibel, aber manchmal, ich bin eh daheim, kann ich das E-Auto auch nicht um 8 Uhr morgens laden, sondern vielleicht erst um 10 Uhr. Ja, ist dann auch wurscht. Oder so Kleinigkeiten wie Anpassung, wann wird Warmwasser produziert, solche Dinge. Das sind Dinge, die man im Leben einem nicht beeinträchtigen, aber relativ viel ausmachen, dann die Stromverbrauch in die richtige Zeit zu legen.
0: Genau. Naja, jetzt gibt es ja auch noch zusätzliche Änderungen im Elektrizitätswirtschaftsgesetz auch, oder da gibt es noch ein Gesetz, weiß ich jetzt nicht. Da geht es ja darum, dass vom 1. April bis letzten September gibt es noch zusätzlich Stromvergünstigungen, die sich auf den Arbeitspreis, aber eigentlich
1: also auf das Netz. Die Netzgebühr.
0: Ja, Netzgebühr,
1: ne? Das ist vielleicht insgesamt ein Punkt, den wir ein bisschen erklären können. Die Netzgebühr, also der Strompreis setzt sich ja zusammen einmal aus dem Arbeitspreis, den ich für die bezogene Energie bezahle, entweder vom Energieanbieter, wer immer es ist, oder eben von der Energiegemeinschaft. Das können wir dann noch diskutieren, die Preisgestaltung. Und aber ein relativ großer Anteil mittlerweile sind diese Netznutzungsgebühren, wie sie so schön heißen, und entsprechende zusätzliche Abgaben. Und da ist ein wichtiger Punkt, den man erwähnen sollte, für Energie, die aus der Energiegemeinschaft bezogen wird, ist dieser Teil vergünstigt. Das heißt, je nachdem, was für eine Energiegemeinschaft das ist, die meisten sind regionale, sogenannte regionale Energiegemeinschaften, unsere auch, halt hängt am Umspannwerk, da gibt es 28% Rabatt auf diese Netznutzungsgebühr, die Arbeitspreis-Netznutzungsgebühr, und es fallen noch E-Abgabe.
0: Für den Sonnenstrom
1: ist das so. Na, das ist für,
0: oder für den
1: jede Energie, die aus der Energiegemeinschaft bezogen wird, greift dieser Rabatt von 28%. Das ist also das Prinzip, das gab es vorher schon, auch vor dieser Änderung jetzt im LWG. Was jetzt neu ist, ist, dass auch für Nichtmitglieder einer Energiegemeinschaft es jetzt für den Sommer, bis September ist das jetzt, glaube ich, definiert, eine vergünstigste Netznutzungsgebühr in diesem Fenster,
0: wo ich den Sonnenfenster
1: gibt. Allerdings nur 20%. Das heißt, Energiegemeinschaftsstrom ist immer noch günstiger. Aber ja, das ist im Prinzip hat man das Prinzip der Energiegemeinschaft ein bisschen auf die Allgemeinheit umgelegt für diesen Sonnenzeitraum.
0: Ja, ja, aber auch wenn nicht die Sonne scheint, weil dann habe ich den gesetzlichen Stromanbieter. Und der hat auch die 20% von 10 bis 16.
1: Aber das gilt natürlich nur im Sommer von 10 bis 16 Uhr. Das heißt, die Wahrscheinlichkeit, dass da die Sonne scheint, ist relativ hoch.
0: Und nur diese 4 Monate, April, Mai, Juni, Juli.
1: Und für die Energiegemeinschaft, die Vergünstigung gilt aber ganzjährlich und rund um die Uhr. Also das ist wichtig, dass man
0: das ist eine ganz tolle Geschichte, aber natürlich für den Konsumenten, Teilnehmer etwas verwirrend, ne? Wenn da mehrere Dinge zukommen. Die Jahresrechnung hat jetzt voriges Jahr schon 4 oder 5 Seiten betragen. Wo kommt der Strom her? Wo geht er hin? Was kostet es? Wann war was billiger? Wann war was teurer? Also das ist schon eine gewaltige Optik von einer Stromrechnung.
1: Ja, das ist mit auch ein Punkt, warum man, ich meine, dieses schon angesprochene Smart Meter Portal, was es in Niederösterreich von Netz Niederösterreich gibt, zeigt einem diese Daten prinzipiell auch an. Wir haben es jetzt in unserer Lösung, die wir gebaut haben, für die Mitglieder noch ein bisschen einfacher gestaltet, würde ich sagen, um eben in so einer Monatsansicht die Kontrolle der Rechnung zu vereinfachen. Weil mittlerweile kriegt man da Rechnung vom Reststromanbieter, wie er so schön heißt. Man kriegt da Rechnung von der Energiegemeinschaft und dann die Netzgebühr wird entweder vom Reststromanbieter mitverrechnet oder nochmal separat in der dritten Rechnung. Das muss man alles auch überblicken können, ob das stimmt. Und wir haben jetzt versucht, bei uns dann relativ plakativ auf dieser Übersicht zu sagen, okay, du hast so und so viele Kilowattstunden aus der Energiegemeinschaft, so und so viele Kilowattstunden Restanbieter, damit man sofort sehen kann, wie das sich verteilen sollte auch auf den Rechnungen. Aber ja, es wird komplizierter dadurch.
0: Das wird ja, und viele fürchten sich vor dem und sagen, ja, okay. Ja, die Administrationskosten brauche ich ja nicht erwähnen, die müssen irgendwo auch bezahlt werden. Aber die Netzkosten selbst, also ich kann meine, sind im halben Jahr 170 Euro. Und das zweimal. Also das ist schon eine gewaltige Summe. Ne? Und jetzt habe ich einen Artikel gelesen, dass man bis im Jahr 2030 für jede Person in Österreich auf jeden Fall 1 Kilowatt Strom zur Verfügung stellen muss aus erneuerbarer Energie. Also das ist diese Rechnung, wer immer das gerechnet hat. Ne? Und da gibt es auch diese Schwarmspeicher, die ist ja auch was Neues jetzt. Ihr habt, glaube ich, auch den Versuch jetzt gestartet.
1: Ja, wobei Schwarmspeicher ist so ein bisschen ein Begriff, der Verschiedenes heißen kann. Ja, was ist damit gemeint? Gemeint ist damit, Speicher im Sinne von Batteriespeicher oder man kann entweder natürlich Großspeicher haben. Plakativste Beispiel sind Pumpspeicherkraftwerke, die halt Wasser aufpumpen und wieder runterlassen. Im Kleinen, innerhalb einer Energiegemeinschaft, auch die angesprochene Energiegemeinschaft Göttwegblick, der Kollege, die haben zum Beispiel einen Großspeicher dort, den sie gerade aufbauen und dann betreiben werden, gemeinschaftlich als gemeinschaftliche Investition aus der Energiegemeinschaft. Das ist eine Möglichkeit. Wir denken eher daran, es macht viel mehr Sinn, die Speicher dort zu haben, wo auch Energie entsteht, sprich bei den PV-Anlagen. Wenn man eine Großanlage hat, kann man dort so ein Ding aufstellen. Das ist im Göttwerkblick der Fall. Bei uns, wir haben wenige Großanlagen. Das heißt, bei uns ist eher die Idee, die Speicher, die bei den Mitgliedern stehen, die Batteriespeicher bei den Mitgliedern, schlauer zu nutzen. Und Schwarmspeicher heißt im Sinne von Schwarm, weil verteilt über die Mitglieder, aber eben schlauer genutzt. Weil was ist das Problem? Bei Standard-Energiespeichern, die sind normalerweise so konfiguriert, dass sie natürlich nur ihre eigene Welt sehen, den eigenen Haushalt. Das heißt, die sind so eingestellt, dass sie möglichst nicht leer werden. Ja, und morgens um 8 oder um 7, wenn die Sonne aufgeht, fangen sie an, den Speicher erstmal zu füllen. Ja, natürlich den Eigenverbrauch zu decken, aber alles, was übrig ist, geht in den Speicher. Und dann ist so um 10 Uhr spätestens ist der Speicher voll, ja, wenn ein sonniger Tag ist. Und dann geht der ganze PV-Strom ins Netz.
0: Genau.
1: So, jetzt muss man aber wissen, wie ist denn der übliche Verbrauchsverlauf eines Haushaltes? Wir haben bei den meisten Haushalten so einen Morgenshöcker, der so um 8, 9 Uhr in der Früh stattfindet. Und dann gibt es abends so um 9, 8, 9 nochmal einen Höcker. Ja. Aber dieser der höhere Verbrauch in der Früh, wo alle aufstehen, sich fertig machen zur Arbeit, Frühstück machen etc., das wäre genau die Zeit, wo die Energiegemeinschaft Strom brauchen könnte. Jetzt gehen aber bei den meisten Standardspeicherkonfigurationen geht da nichts in die Gemeinschaft, weil die ganze Energie in den Speicher geht. Es wäre viel schlauer, diese Speicher würden erst um 10 oder 11 beginnen, sich zu laden und in der Früh die Energie noch in der Energiegemeinschaft zu belassen. Vielleicht sogar, und das ist dann, wäre dann der Clou, eine Restenergie, die vielleicht vom Tag vorher noch im Speicher vorhanden ist, auch noch einzuspeisen in die Energiegemeinschaft. Das ist rechtlich erlaubt mittlerweile, wenn die Energie nur aus der eigenen PV-Anlage kommt. Das heißt, man kann sogar diese zusätzliche Energie, die man sich noch übrig gehalten hat vom Vortag, auch noch der Gemeinschaft zur Verfügung stellen. Weil es geht sich an einem sonnigen Tag eh aus, dass dann mittags, nachmittags der Speicher wieder voll wird. Ja. Mhm. Das ist die Idee. Und das ein bisschen datenbasiert, jetzt sind wir Data Science-Menschen, das ein bisschen zu optimieren und zu schauen, wie ist da die beste Verteilung. Das versuchen wir auch mit einigen unserer Mitglieder ein bisschen experimentell zu schauen, wie schaut da die schlauste Einstellung aus, damit so ein Speicher nicht nur für den Haushalt optimal läuft, sondern auch im Sinne der Energiegemeinschaft optimal läuft.
0: Ja, super. Ja, liebe Maggie, wir haben wieder den Teil einer Musik von den Kraftwerk, stimmt das?
2: Genau, jetzt wäre Metropolis dran, wenn ihr wollt.
0: Bitte, das hätten wir gerne.

0: Ja, auf Campus und City Radio 94.4 gibt es noch immer das Gespräch über Sonnenstrom. Und ich möchte noch erwähnen, dass das, was wir vorher kurz besprochen haben, diese Preisänderung von 10 bis 16 Uhr jeden Tag, ein halbes Jahr bis Ende September, das nennt man den SNAP. Das ist der Sommerniedrigarbeitspreis. Wir müssen selber immer nachschauen, weil man spricht ja nicht so. Gut, und jetzt würde ich den Thorsten bitten, noch einmal das Gespräch zu führen über den Smart Meter. Das ist ja das wichtigste Instrument, was wir brauchen als Mitglied, als Einspeiser und Verbraucher. Und viele, wer schaut denn schon in seinen Stromkosten, nur wenn der Strom nicht geht, ne? Dann ist die Sicherung oben, aber ansonsten, was das ist, das interessiert keinen. Ja. Vielleicht hast du da.
1: Genau. Also, wie funktioniert das Prinzip der Energiegemeinschaften? Das funktioniert ja so, dass im Prinzip in einem bestimmten Zeitfenster, und es sind immer 15 Minuten, Zeitscheiben, ja, in so einem 15-Minuten-Zeitraum wird immer geschaut, wie viel Energie haben Mitglieder übrig gehabt, sprich eingespeist, und wie viel Energie haben Mitglieder gebraucht, und dann wird anteilig verteilt. Also das ist eine reine Rechenübung in Wirklichkeit, aber die funktioniert natürlich nur, wenn man viertelstündlich weiß, wie viel Energie hat irgendwer produziert oder verbraucht. Und das funktioniert wie mit einem sogenannten Smart Meter, also die Stromzähler, die elektronischen verbauten Stromzähler.
0: Das sind diese weißen, viereckigen Kästen.
1: Genau, die weißen, viereckigen Kästen, wo kein Rad sich mehr dreht, sondern eine Digitalanzeige blinkt.
0: Genau. Ja, das ist wichtig für viele.
1: Genau. Jetzt sind, glücklicherweise in Österreich sind wir da relativ gut gestellt und haben einen sehr starken Ausbau. Also in Niederösterreich sind wir wahrscheinlich über 90% Deckung, dass die Haushalte schon solche Smart Meter haben. Um dann mitmachen zu können bei einer Energiegemeinschaft, muss man noch diese Viertelstundenwerte, das nennt sich Opt-in, man muss dort aktivieren in diesem Smart Meter Portal, dass man die senden möchte, weil wie gesagt, ohne geht es nicht.
0: Ist in der Praxis auch für viele sehr kompliziert.
1: Ja, in Wirklichkeit ist es ein Hackerl, aber man muss wissen, wo es ist, das Hackerl.
0: Genau.
1: Genau. Aber der Punkt ist, diese Smart Meter liefern die Daten, vielleicht ein bisschen Hintergrund dazu. Die Daten sind zwei Viertelstundenwerte, werden aber nur täglich geschickt in Wirklichkeit. Also das ist, wenn dann am Abend, glaube ich, ich weiß gar nicht genau, wie das funktioniert, aber die werden geschickt dann über das Netz. Ja. In unserem Fall an Netz Niederösterreich. Netz Niederösterreich verarbeitet das, macht eine Qualitätssicherung der Daten und dann landen die Daten bei den Energiegemeinschaften über so eine Schnittstelle. Ja. Das hat eine gewisse Verzögerung. Gesetzlich sollten die Daten bis mittags am Folgetag, sollten die Daten vom Vortag da sein. Das funktioniert nicht immer. Manchmal wird es auch Abend oder ein bisschen später, bis die Daten vollständig sind. Das heißt, die Daten sind zur Abrechnung, ist es ja nicht so kritisch, weil man rechnet monatlich oder wie oft auch immer ab. Das heißt, da reicht es, wenn man sie nachträglich bekommt, diese entsprechenden Werte. Aber für Verhaltensanpassung, um zu wissen, wann ist denn Überschuss, wäre es natürlich schön zu wissen, was ist denn jetzt und nicht was war gestern. Ja. Mhm. Das ist der Grund. Es gibt zwei Möglichkeiten, das zu lösen. Ja, man kann mit Echtzeitdaten versuchen zu arbeiten. Das heißt, da muss man aber so Adapter an die Smart Meter stecken. Da gibt es so Smongle und Dongle und wie sie nicht heißen. Ja, Smart Meter Adapter. Das ist aber natürlich relativ aufwendig. Man muss das dann konfigurieren, das muss mit dem Internet verbunden werden. Und also das wird man für eine Energiegemeinschaft flächendeckend nicht schaffen. Und deswegen haben wir uns eben entschieden, diese mit den Prognosen zu arbeiten. Und das funktioniert wirklich sehr gut. Wir machen 3 Tage Prognosen für Energieverbrauch und Energieproduktion. Das bedeutet in Wirklichkeit, die Datenlücke, die wir haben, überbrücken wir von gestern plus heute bis morgen. Das heißt, wir schaffen es eigentlich immer, einen Tag in die Zukunft zu schauen mit diesen Prognosen. Auch das übrigens ist aus Studierendenprojekten entstanden. Mittlerweile ein Startup, Solutions for Energy, ein bisschen Werbung darf man mal machen, was aus Absolventen und Studierenden von der Hochschule da entstanden ist. Ich muss sagen, als Professor, wenn man dann 4 Generationen seiner Studierenden zusammenarbeiten sieht in einem Startup, an einem Projekt, da hat man irgendwas richtig gemacht. Ja, da fühlt man sich gut. Ja. Und wie gesagt, damit haben wir jetzt die Möglichkeit, dass wir auch ohne solche zusätzlichen technischen Möglichkeiten schauen können, wie schaut es denn aktuell aus oder wie schaut es wahrscheinlich aktuell. Das sind natürlich nicht 100% präzise, die Prognosen, aber ziemlich gut. Ja. Aber um zurückkommen zum Smart Meter, also der Smart Meter ist das Ding, was die Daten liefert, wo man auch keine weiteren technischen Mittel braucht, üblicherweise, außer dieses Hackerl setzen. Und damit können die Daten verwendet werden.
0: Das Hackerl kann
1: ich
0: ja dann nur mehr auf meinem Computer setzen, aber nicht direkt am Smart Meter.
1: Am Smart Meter muss man nichts machen.
0: Ich habe da meine Erfahrungen gemacht, dass gigantisch. Ne? Wer das sagt, weiß nicht einmal, wo mein Stromkasten ist. Ne? Was soll ich denn da noch wissen?
1: Genau,
0: ne?
1: Aber das ist tatsächlich, also, und wie gesagt, bei diesen technischen Hackerlsätzen kann man natürlich als Energiegemeinschaft auch ein bisschen helfen. Da weiß man, wo das ist.
0: Und
1: also,
0: das ist,
1: Problem, das ist jedenfalls keine Hürde, um mitzumachen.
0: Den Strompreis selbst haben wir, glaube ich, schon besprochen. Ne?
1: Ist vielleicht noch zu erwähnen. Der Strompreis in einer Energiegemeinschaft, den kann die Energiegemeinschaft selbst bestimmen.
0: Genau.
1: Und das sind eben meist ja Vereine oder Genossenschaften, das sind so die beiden Rechtsformen. Und da kann man beschließen, wie man die Preise gestalten will.
0: Das heißt, stabile Preise kann man da auch erzeugen.
1: Man kann ganzjährig stabile Preise machen. Ich meine, der große Vorteil vor allen Dingen ist, was ist das Hauptproblem? Als Einspeiser bekommt man von den regulären Anbietern üblicherweise relativ wenig und als Verbraucher zahlt man relativ viel und von der Differenz leben die Stromanbieter.
0: Ja, die Kunst dabei.
1: Fair enough. Ja. Als gemeinnützige oder zumindest Energiegemeinschaft, die kein Profitziel hat, kann man natürlich diese Marge viel geringer halten. Also wir sind bei 1 Cent, die wir aufschlagen, also den Einspeisern zahlen wir zum Beispiel aktuell 9,2 Cent. Und für die Verbraucher, die zahlen bei uns 10,2 Cent netto, muss man dazu sagen. Wir sind mittlerweile umsatzsteuerpflichtig. Und dann kommen die angesprochenen Rabatte noch wieder runter. Aber der Punkt ist, die Preisgestaltung, das ist vielleicht das Wichtige, hängt nicht an irgendwelchen externen Definitionen, sondern im Verein, in der Gemeinschaft kann man sich das selber ausmachen. Wir haben bei uns in der Energiegemeinschaft Ratzersdorf uns eigentlich an so einen quartalsweise definierten Marktpreis der E-Control gebunden. Damit wir zumindest ein bisschen die Dynamik des Marktes mitleben, weil es bringt ja auch nichts, wenn wir völlig andere Preise nehmen, als da draußen gelten. Haben aber zum Beispiel jetzt in diesem Quartal, ist ja durch die Iran-Krise, ist der E-Control-Preis raufgegangen. Und dann wären wir völlig unattraktiv geworden für Verbraucher. Haben gesagt, wir setzen das jetzt, weil wir sind Verein, wir können das entscheiden, Vorstandsbeschluss. Wir haben das ausgesetzt und haben uns halt auf 9,2 Cent gesetzt. Das ist ein Preis, den haben wir als Minimalpreis ausverhandelt mit den Wasserkraftwerken, weil die natürlich kommerziell davon leben, dass sie die Energie einspeisen. Viel weiter runter können wir da nicht gehen, weil dann haben die nichts mehr davon. Also es geht um Fairness, es geht darum, einen fairen Preis zu gestalten, von dem alle was haben. Und das haben wir, glaube ich, so geschafft.
0: Ja, vielen Dank, lieber Dr. Professor Magister
1: Thorsten.
0: Thorsten. Gut. Danke, Maggie, für die Begleitung. Danke, dass du gekommen bist für dieses Gespräch. Ich hoffe, wir haben gewisse Informationen geben können in diesem Gespräch und freue mich wieder auf die nächste Sondersendung hier auf Campus und City Radio 94.4. Wünsche einen schönen Tag und bis zum nächsten Mal. Hören, was andere nicht hören.
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1: Hallo, herzlich willkommen. Es ist Dienstag, 14 Uhr und ich darf euch zu einer neuen Ausgabe Female Fronted begrüßen. Mein Name ist Ilva und wir werden uns jetzt heute eine Stunde lang Künstlerinnen, Musikerinnen, Sängerinnen ein wenig näher ansehen, ihr Leben betrachten und vor allem natürlich ihre Musik anhören. Und wie könnte es anders sein? Im Juni habe ich mir ein spezielleres Programm für den Juni überlegt. Es ist Pride Month und es gehört gefeiert, es gehört aber auch erinnert an die Geschichte, die Pride hinter sich hat, warum wir überhaupt Pride feiern, warum es heutzutage immer noch wichtig ist, aufzustehen, es nicht rein als Party zu sehen, sondern auch als Widerstand, als Resistenz. Und ja, ich habe mir als Ziel genommen, euch dieses Monat Künstlerinnen vorzustellen, die unter dem Umbrella-Term Queer reinfallen. Und wir schauen uns eben ein bisschen die Musikhistorie an und starten heute in den 60ern und 70ern. Wobei unsere erste Künstlerin ist sogar schon ein wenig früher dran. Sie gilt als Godmother of Rock'n'Roll, eine der begnadetesten Gitarristinnen der 40er und 50er Jahre und nebenbei auch eine bisexuelle Frau. Die Rede ist von Sister Rosetta Tharpe und die hat in den 30er Jahren, aber bis hinauf in den 60er Jahren viel an Musik gemacht und mit ihrem Gitarrenspielen die Musikgeschichte geprägt. Ihr Name verschwindet leider in Erzählungen rund um Rock'n'Roll immer gerne, aber deswegen lassen wir sie heute hochfeiern. Das ist ihr Song This Train auf CR 94.4.

So, weiter geht's nach Kanada zu Jackie Shane, einer Transfrau, die 1940 in Tennessee geboren wurde und in den 60er Jahren nach Montreal gezogen ist. Dort ist sie dann von Frank Motley entdeckt worden und hat dann auch später in seiner Band gesungen und hat sich dann auch selbst einen Namen als Solokünstlerin gemacht, unter anderem mit ihrem Hit Any Other Way, den wir gleich hören werden. Leider ist ihre Karriere dann mit den 60er Jahren dann eher schon Richtung Ende gegangen, eher ausgelaufen, aber trotzdem eine super spannende Frau, und deswegen hören wir jetzt rein in Any Other Way von Jackie Shane.

Unsere nächste Künstlerin hat einen absolut ikonischen KünstlerInnen-Namen, denn sie ist unter ihrem Beruf mehr oder weniger aufgetreten. Ihr Name lautet The Singing Nun. Dahinter versteckt sich Jean-Paul Marie Deckers aus Frankreich und ist auch bekannt unter ihrem französischen Namen Sourire, auf Englisch übersetzt Sister Smiles, oder eben unter ihrem englischsprachigen KünstlerInnen-Namen The Singing Nun. Und sie hat einen Art One-Hit-Wonder veröffentlicht mit dem Titel Dominique. Ich muss sagen, unter dem Titel konnte ich mir am Anfang gar nichts vorstellen, aber sobald die ersten Töne erklingen, hat man ihn definitiv schon mal gehört. Sie selbst war auch Klosterschwester, hat aber dann das Kloster verlassen 1966. 1963 ist Dominique veröffentlicht worden und hat, nachdem sie das Kloster verlassen hat oder rausgeschmissen wurde, da gibt es unterschiedliche Quellen, sich mit ihrer langjährigen Freundin Annie Persch vereinigt wieder. Zwei haben dann zusammengelebt und später auch eine Beziehung begonnen, haben unter anderem dann auch ein Center für Kinder mit Autismus gestartet, um Kinder dort zu unterstützen. Und ja, was von ihr aber eben musikalisch am meisten übrig geblieben ist, ist eben der Song Dominique, und den hören wir jetzt.

was ich heute auch super spannend an der Sendung finde, nicht nur, dass ich unterschiedlichste Musikerinnen euch vorstellen darf, sondern auch aus sehr verschiedenen Genres. Jetzt waren wir eher im französischen fast Folklore, eher Heimatgesang, würde ich fast sagen, zu Hause. Jetzt geht es eher wieder Richtung amerikanischen Folk, auch ein bisschen Country. Denn jetzt habe ich einen Teenie-Star, die gab es auch schon in den 60er Jahren, man soll es kaum glauben, vorstellen, nämlich Leslie Gore. Geboren wurde sie 1946 in New York und ist eben da auch 2015 verstorben, war eben eine US-amerikanische Sängerin und Songwriterin und hat sich schon relativ früh für Musik begeistert und hatte so eine typische Jugendkarriere, wurde dann auch relativ bald entdeckt von Quincy Jones von der Chicagoer Plattenfirma Mercury und hat dann eben einige Alben aufgenommen, hat sich dann aber ans College gewechselt und hat dort dann als Schauspielerin später auch noch weitergearbeitet, hat aber mehr oder weniger die Musik dann relativ früh schon an den Nagel gehängt. Trotzdem hören wir jetzt rein in ihre Musik und das ist ihr Song Sometimes I Wish I Were a Boy von Leslie Gore.

Weiter geht's mit Laura Nyro, ebenfalls eine US-amerikanische Songwriterin und Sängerin, die sowohl Erfolg hatte durch ihre eigenen Releases, aber auch durch diverse Covers. Also ihre Musik wurde von sehr berühmten KünstlerInnen gecovert, unter anderem von Barbara Streisand und The Fifth Dimension. Und auch wurde sie sehr gefeiert von anderen KünstlerInnen, wie zum Beispiel Elton John. Musikalisch war sie sehr breit aufgestellt, unter anderem im Jazz, aber auch eher Richtung Soul, Softrock, R&B und auch Pop. Und ja, hatte eben zwischen 1966 und 1997 eine sehr erfolgreiche musikalische Karriere, ist auch politisch immer wieder als Feministin aufgetreten und hat sich selbst auch als bisexuell geoutet, aber nur in einem engeren Freundeskreis. Erst später ist es dann weiter veröffentlicht worden. Und ja, ich würde sagen, wir hören rein in den Song The Sweet Sky aus dem Album Nested. Das ist Laura Nyro.

So, willkommen zurück bei Campus und City Radio St. Pölten CR94.4. Wir sind gerade mitten in einer neuen Ausgabe Female Fronted und ich habe mir eben für den Monat Juni vorgenommen, euch unterschiedlichste KünstlerInnen vorzustellen, die unter dem Umbrella-Term Queer zusammengefasst werden können, eben passend zum Pride Month. Natürlich ist es nur ein Anreißen des ganzen Themas. Ich kann euch in einer Stunde nur so viele KünstlerInnen vorstellen, wie es eben ausgeht. Würde euch aber vor allem zum einen empfehlen, einen Deeper Dive in die einzelnen MusikerInnen zu machen, weil die wirklich tolle musikalische Projekte umsetzen und eben wirklich großartig sind. Gleichzeitig aber auch die Augen und vor allem die Ohren offen halten für andere MusikerInnen, die ebenfalls zu da reinpassen könnten, auch wenn sie jetzt in der Sendung per se nicht vorkommen. Und ja, jetzt würde ich sagen, machen wir weiter mit einer britischen Ikone. Die Rede ist von Dusty Springfield und die ist vor allem bekannt für wahrscheinlich ihren Song Son of a Preacher Man, den werden wir auch gleich hören, so viel kann ich schon versprechen. Ich habe mir auch gerade ein wenig ihre Biografie durchgelesen, super spannend, eben in England groß geworden, dann auch in den USA teilweise gelebt und sie als Lesbin war es durchaus immer ein Thema auch in ihrer Karriere, da in den 60er Jahren das natürlich auch noch ein karriereendendes Statement sein konnte und es da teilweise natürlich auch viel an Geheimnissen gab, an versteckten Beziehungen und ja, trotzdem ist bei Dusty eine Vielzahl von Beziehungen bekannt, die sie eben in ihrem Leben gehabt hat mit diversen Frauen, sowohl in Großbritannien als auch in den USA. Und auch sehr spannend, wie sich das auch weiterentwickelt hat und in einer Vielzahl von Ländern Gott sei Dank auch verbessert hat, dass man eben nicht aufgrund der sexuellen Orientierung da diskriminiert wird, vor allem in einer quote-unquote relativ progressiven Szene, wie es eigentlich das künstlerische, musikalische Field eigentlich so an sich hat. Genug geschwafelt, jetzt hören wir rein. Das ist Dusty Springfield mit Son of a Preacher Man.

Ja, da sind wir wieder. Und jetzt sind wir wirklich in den frühen bis mittleren 70er Jahren gelandet bei einer amerikanischen Rockband, Fanny, die bis heute als eine der ersten All-Female-Rockbands zählt und bei denen auch Queerness sehr hoch geschrieben war. Unter anderem ist ihre Leadsängerin June Millington auch als Gitarristin bekannt, aber auch ihre Schlagzeugerin Alice de Bourgh und weitere Personen. Auch super spannend finde ich, in der Band war auch Patty Quatro, unter anderem auch bekannt als Schwester von Susie Quatro. Und die Frauen haben die Rockmusikgeschichte ebenfalls sehr stark geprägt. Da könnte ich eigentlich eine ganze Sendung drüber machen. Ich muss sagen, ich habe auch kurz überlegt, über June Millington heute die Sendung zu gestalten, denn ihr Leben hat mich absolut fasziniert. Sie ist eben philippinisch-amerikanische Gitarristin und Musikerin und auch Aktivistin, hat sich auch in diversen Gruppierungen stark gemacht für Frauen in der Musikszene und ich finde, das gehört natürlich noch einmal hochgelebt, gerade in so einer Sendung wie Female Fronted. Aber jetzt bleiben wir mal bei Fanny und einem ihrer bekanntesten Songs. Das ist Soul Child auf CR94.4.

0: Es ist schon ein paar Monate her, aber vielleicht kann sich der eine oder die andere noch an mein Programm zum Weltfrauentag erinnern. Da habe ich mir die Punk-Geschichte aus einer feministischen Perspektive ein wenig genauer mit euch angesehen und vor allem angehört. Und da ist die folgende Dame schon vorgekommen. Die Rede ist von Jane Conti, einer der ersten Transfrauen im Punk. Sie ist vor allem durch ihre Proto-Punk-Band bekannt geworden und hat dann aber in Großbritannien auch einige ihrer Songs, die sie davor schon aufgenommen hat, nochmal neu recorded. Und unter anderem auch den Song Paranoia Paradise, den wir jetzt hören gemeinsam.
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merkt schon, wir sind in den 70er Jahren angelangt und es geht immer mehr Richtung Punk und Rock'n'Roll, beziehungsweise wirklich Rockmusik. Die nächste Künstlerin fällt auch eher in Richtung Rock. Die Rede ist von Shona Lane, eine neuseeländische Musikerin, geboren 1955 und hat eben in den 70er Jahren ihre ersten Alben veröffentlicht. Und daraus haben wir jetzt den Song Rainbow auf CR 94.4.

Das war Shona Lane mit Rainbow auf CR94.4 und weiter geht's mit Chris Williamson, die ebenfalls eigentlich eine eigene Sendung verdient hätte, eigentlich alle Damen, die ich euch heute da vorstelle, aber sie gilt als feministische Singer-Songwriterin und hat sich bereits früh für die Politik von Lesben und Schwulen eingesetzt, hat sich früh eben mit den Problematiken und politischen Themen, die entstehen, wenn man diskriminiert wird, dafür eingesetzt und das auch sichtbar gemacht, wo sich viele andere noch gar nicht getraut haben, über diese Themen zu sprechen, beziehungsweise auch in der breiten Mehrheitsgesellschaft vielleicht gar nicht so diese Themen überhaupt bewusst wahrgenommen wurden, und dafür wird Chris Williamson bis heute als Ikone der LGBTQIA+ Community gefeiert und ist auch ein Vorbild für viele junge Musikerinnen, da sie auch die Musikszene maßgeblich mitgeprägt hat. Wir hören jetzt den Song Sweet Women von Chris Williamson.

So, jetzt kommen wir schön langsam ans Ende dieser Sendung. Zwei Künstlerinnen habe ich noch für euch und die nächste Person kommt sicher euch allen auch bekannt vor. Die Rede ist von Debbie Harry, ebenfalls eine Person, über die ich gesprochen habe in meiner Punk-Sendung und ihrer Band Blondie. Sie ist 2014 als bisexuell, hat sie sich geoutet und ist unter anderem auch nicht aufgetreten bei den Sochi Olympischen Spielen, da sie sich mit der Politik in Russland bezüglich Homosexualität nicht in Einklang befand. Sinn macht. Das hat zwar jetzt extrem schief, aber ich hoffe, ihr wisst, was ich meine. Und ja, war eben in Beziehungen sowohl mit Männern als auch Frauen und musikalisch immer noch eine der Punk-Ikonen oder eigentlich auch Glamrock. Ja, hören wir rein. Das ist Blondie mit One Way or Another.

Oder wie gesagt, wir sind bereits am Ende dieser Ausgabe von Female Fronted angekommen, aber keine Sorge, nächste Woche geht's thematisch ähnlich weiter. Da bewegen wir uns in die 80er und 90er Jahre mit unserer Reise durch queere Musikerinnen. Ich hoffe, euch hat's gefallen. Mir hat's sehr viel Spaß gemacht. Und einen Song habe ich noch für euch. Das ist Susie and the Banshees mit Mirage auf CR 94.4.

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1: N.
0: Was haben wir?
1: Ron.
0: MC Ron on Air.
1: Yeah. Was sonst?
2: Ja, Leute, MC Ron on Air von und mit MC Ron, den Meister. Uns, Dave.
3: Yeah.
2: Ja, genau, wir beide machen wieder Sendung für euch und stellen natürlich die Frage, was bedeutet Punk für uns? Weil Punk ist eigentlich eine Lebenseinstellung und wie definieren wir Punk? Also was ist für uns wichtig, wenn wir mit anderen Punks zusammen sind oder was bedeutet generell Punk in der Gesellschaft? Darüber wollen wir reden. Wir werden sehr viele Anti-Flag-Lieder spielen, weil die haben sich leider aufgelöst. Wir werden natürlich auch andere Punk-Bands spielen, die im Laufe unseres Lebens Station gemacht haben in unserem Leben. Und werden einfach ein bisschen drüber reden, wann das eigentlich alles angefangen hat, so mit unserem Punk-Sein, Antifa, einfach gegen die aufzustehen, die uns eigentlich nicht gut behandeln und die uns eigentlich das Geld aus der Tasche ziehen. Und darüber wollen wir eigentlich reden. Ich würde mal sagen, wir machen das erste Lied, ist von Anti-Flag. Und ja, danach schauen wir mal.
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0: Ja, Leute, wir spielen heute sehr viel Anti-Flag. Die haben sich aufgelöst, aber wir spielen natürlich nicht nur Anti-Flag, sondern auch andere Punk-Bands, die uns eigentlich geprägt haben. Und ja, das Thema, glaube ich, steht und so werden wir halt hin und her reden und Musik machen.
1: Ja. Also fangen wir gleich an, so ein bisschen genau. Weit in die Geschichte hinein. Also zumindest meine persönliche Punk, hat mich relativ früh erwischt. Ich habe Glück gehabt, eigentlich einen Freund mit einem älteren Bruder zu haben, der sich ein bisschen ausgekannt hat. Bin dementsprechend von David Bowie dann irgendwie zum Dead Kennedys gesprungen und wir müssen natürlich dann damit anfangen.

0: Ja, Leute, das war Anti-Flag mit Wake Up. Anti-Flag haben sich ja heuer aufgelöst, weil sie gesagt haben, wir wollen nicht mehr, sondern weil es einfach auch schon gesundheitliche Probleme gegeben hat und weil einige Bandmitglieder gesagt haben, wir wollen jetzt lieber was anderes machen. Und ja, war eigentlich eine geile Punkband. Habe ich eigentlich noch nie live gesehen. Hätte ich mal wirklich gerne mal live angeschaut, Anti-Flag. Und mich hat das Punk-Feeling und diese Punk-Einstellung eigentlich schon in meiner Kindheit geprägt. Also ich war jetzt nicht der Typische, der was irgendwelche Lieder gehört hat, die was im Radio gelaufen sind, sondern ich habe immer geschaut, wo gibt's schon Kassetten mit Punkliedern drauf, wo gibt's Metal-Lieder, wo gibt's CDs, wie dann die CD rausgekommen ist. Also ich war jetzt nicht einer, der mit dem Strom geschwommen ist und Ja und Amen gesagt hat, sondern war schon immer ein kleiner Gegenstromschwimmer, weil ich gesehen habe, das muss man auch machen. Man darf nicht nur mit dem Strom schwimmen, weil mit dem Strom schwimmen ist Fahrt. Und seitdem bin ich eigentlich dabei. Und ich gehe auch gerne auf Punk-Konzerte und Metal-Konzerte, wo eben dieser Spirit und dieses Lebensgefühl zelebriert wird. Ich spiele auch in einer Punk- und Metal-Band, Monkeys of Earth. Also uns prägen natürlich schon Bands wie The Offspring, wir sind schon auch manchmal sehr punkig drauf und wir nehmen uns auch kein Blatt vom Mund, einfach zu sagen, dass was gesagt werden muss, ob das jetzt Lohn statt Taschengeld ist und oder ob das die Ausbeute ist oder ob das die Gesellschaft ist, wo man nicht sein kann da oder wo man nicht sein darf, so wie man will, da haben wir einfach ein bisschen was dagegen. Und wer unsere Konzerte mitverfolgt, der wird auch verfolgen, dass ich manchmal den Fuckfinger in die Höhe zeige, weil es manchmal an der Zeit ist und weil sich das viele Leute nicht machen trauen. Ja, ich meine, es ist jetzt nichts Schlimmes, wenn man sich aufregt und sagt, hey Leute, schaut euch das an, was die da machen, das ist nicht normal. Steht auf, leistet Widerstand. Ja, man muss Widerstand leisten. Anders geht's nicht. Und das haben wir Anti-Flag auch gemacht. Ja. Auch wie diese Bush-Ära war, ja, wie George Bush gewählt worden ist, ja. Wie eben das mit dem 11. September gewesen ist, ja. Da haben auch sehr viele andere Bands protestiert und gesagt, hey, der ist nicht normal, der ist in einer Volksschule und in New York fliegen die Flugzeuge ins World Trade Center rein und der zeigt keine Reaktion. Also das ist schon sehr. Die Bilder sind um die Welt gegangen und ich war an dem Ort oder an dem Tag habe ich das wirklich live mitverfolgt. Ich bin vorm Fernseher gesessen und da hat man gedacht, Alter, was mach doch was. Aber kommen wir jetzt zu Black Flag. Da will mein Haber da ein bisschen was sagen. Also 1976 gegründet,
1: ja.
0: So in der Art Maiden, in der Art, wo Maiden sich damals gegründet hat. Das kann das sein, dass da irgendwie so ein paar so Unterschiede waren?
1: Es war ein extrem großer Unterschied, glaube ich. Damals die Punk-Szene in Amerika hat eher eine etwas andere Einfluss gehabt. Black Flag eigentlich nicht nur wirklich als Punkgruppe, sondern eigentlich eine der ersten Hardcore-Gruppen, beziehungsweise die haben dann so die große Vorbild für das, was dann Hardcore geworden ist, gespielt, wie gesagt, 76 gegründet, eigentlich das erste Mal endgültig dann 86 aufgelöst, eine Zeit lang dann der Grund Gründungsgesang und Gitarre-Mitglieder. Greg Ginn hat eine Zeit lang aufgehört und dann wieder andere Leute dazu eingeladen. Henry Rollins, vielleicht ein bekannter Name, der auch eine erfolgreiche Musikkarriere und noch dazu eigentlich als Schauspieler, Schriftsteller, Spoken Word Poet und war, aber auch wiederum ein Flag Band mit einer sehr starken Neigung zum Widerstand. Damals allerdings eigentlich gegen Ronald Reagan und die Nachfolger, die dann die Bushes geworden sind.
0: So ist es.
1: So, hören wir jetzt?
0: Ja, wir hören jetzt Black Flag.

0: auch eine sehr erfolgreiche und sehr coole Punkband. Immer wieder mit neuen Haarfarben. Haarfarben sind natürlich in der Punk-Szene sehr beliebt. Manche färben sich jedes Wochenende die Haare neu. Ja, also und natürlich das Aussehen ist natürlich auch sehr legendär. Also Springerstiefel, Lederjacken, irgendwelche abgefuckten, löchrigen Hosen, Nietengürtel. Ihr kennt es eh, also ich brauche euch da jetzt, glaube ich, nicht irgendwelche, ich brauche euch da jetzt nicht belehren, aber so schaut halt ein Punk aus. Es gibt natürlich auch Unterschiede. Es gibt nicht alle Punker man Iro und nicht alle Punks tragen irgendwelche, sondern es gibt auch Punks, die Glatzen haben, die Caps aufhaben, die, es geht eigentlich auch sehr viel um die Einstellung, um die persönliche Einstellung. Und der Dave hat eigentlich schon gesagt, sein Bruder hat ihm eigentlich in die Punk-Szene hineingebracht.
1: Einer Bruder von einem Freund von mir. Ich habe keinen Bruder.
0: Okay.
1: Aber er war ein Hippie.
0: Ja, er war ein Hippie. Er hat Gras konsumiert.
1: Das weiß ich nicht. Ich war nur 8. Also ich habe nicht gefragt, ob er dann irgendwas geraucht hat. Ich habe nicht einmal gewusst, dass es sowas gibt damals.
0: Ja, und wie ist dann mit dir weitergegangen eigentlich als Punk? Wo konntest du deine Einflüsse, deine Lebenseinstellung ausleben? In Amerika oder schon?
1: Nein, es war in Amerika. Also
0: okay.
1: Eben. Also relativ junge Kind habe ich Musik gehört und dann erst so mit 12 oder so angefangen, mich ein bisschen anders zu verkleiden, zu versuchen, gegen großen Widerstand von meinen Eltern und natürlich auch Lehrern und Administratoren und Polizei und alles mögliche. Also das hat man damals nicht so gern gesehen. Aber so richtig ausleben habe ich erst dann angefangen mit 13, 14.
0: Okay.
1: Habe ich dann im Fernsehen rausgebracht und angefangen dann Konzerte gemeinsam mit ein paar Freunden. Wir haben Konzerte für Jugendliche produziert, weil damals war Punk eigentlich sehr schwer live zu erleben, weil es war meistens in Bars. Und in Amerika, damals unter 19, ist man überhaupt nicht in den Bar reingekommen. Also es war unmöglich. Und wir haben dann bei diverse Parks und solche Sachen angefangen, Shows zu spielen. Und
0: okay.
1: Das hat dann ein bisschen mehr Spaß gemacht.
0: Und deine Eltern und deine Lehrer und dein Umfeld, hat das irgendwie komisch reagiert, wie du dich zum Beispiel irgendwie verkleidet hast, wie du dir die Haare gefärbt hast, wie du mit irgendwelchen abgefuckten Sachen gekommen bist? Oder wie kann ich mir das vorstellen?
1: Kann man schon sagen. Ja, also einmal, ich habe eine Lehrerin gehabt, die hat das alles ein bisschen lustig gefunden. Ich war ein halbwegs guter Student damals, aber auch ein bisschen ein Smartass. Und sie hat mich immer wieder verarscht wegen meiner Frisur und meiner Modeentscheidungen. Und irgendwann war es mir ein bisschen fad. Und es gab so eine Schulball.
0: Ja.
1: Und ich habe ihr dann gefragt, hey, magst du ein bisschen Theater machen? Weil ich hatte damals so diesen Rattenschwanz so ganz kurz gebalzt und dann so ein langes Ding mit einem Braid. Und ich habe gesagt, ich will das abschneiden, magst du es nicht für mich machen? Und sie hat mich dann während dem Schulball durch die Gänge gejagt. Ich bin dann gestützt und sie hat es dann abgeschnitten. Und alle die Kids haben von ihr noch mehr Furcht gehabt. Und ich habe es nur lustig gefunden und das war dann relativ nett. Also ein bisschen Spaß dabei war immer schon.
0: Und du hast jetzt eine Band rausgesucht oder wie die?
1: Nein, ich habe jetzt gar nichts rausgesucht. Ich tue nur für mich ein bisschen nachschauen. Weil du willst immer noch ein bisschen mehr über Anti-Flag spielen. Das ist die große Trauersendung dann für Anti-Flag. Das
0: genau, weil sich die halt aufgelöst haben. Ja? Und deswegen spielen wir jetzt Anti-Flag. And now with the Rights Liberation.

0: Ja, das war Time Bomb vom Reddick. Auch eine geile Punkband.
1: Rancid, eine interessante Mischung. Also, es schauen aus wie klassische britische Punks an Ende 70er. Aber haben ein sehr breites Spektrum, was musikalische Einflüsse betrifft. Das war eindeutig sehr viele Ska drin.
0: Ja.
1: Schöner Rhythmus und diese jangly Gitarre liebt man immer wieder.
0: So ist es. Und deswegen Time Bomb kennt eigentlich fast jeder. Hat jeder irgendwie zu Hause im Regal stehen. Genauso wie Ramones. Ja. Ramones, Sex Pistols, das waren halt Bands, zu denen ist man hingegangen und da hat man zum Beispiel, weiß ich nicht, die waren auch noch günstig. Da hat das Ticket, weiß ich nicht, 10 Euro gekostet und du hast für dein Ticket hast du eine zweistündige Show bekommen. Ja, also das war jetzt nicht, wie wenn du jetzt zum Beispiel, weiß ich nicht, 60 Euro zahlst und du kriegst von einer Metalband zwar auch eine 60-stündige Show, zweistündige Show, aber ja, da hat sich das wirklich jeder leisten können. Ja,
1: also bei Ramones bin ich mir nicht sicher, ob es irgendwann eine zweistündige Show gegeben hat. Die waren ganz berühmt davon, eigentlich sehr relativ kurze Nummern zu machen, alles schnell durchzumachen und dann wieder abzupissen. Aber es war günstig auf jeden Fall damals.
0: Es war sehr günstig, ja.
1: Denke ich. Ich bin zu jung, um die irgendwann in so eine Situation zu sehen.
0: Hast du die überhaupt irgendwann gesehen oder Sex Pistols? Hast du solche Bands, die wir heute spielen, hast du die schon mal live gesehen?
1: Black Flag habe ich live gesehen. Das war eigentlich eine meiner ersten Live-Shows.
0: Okay, die waren...
1: NoFX habe ich mehrmals gesehen. Anti-Flag habe ich dann gesehen.
0: Boah.
1: Rancid habe ich gesehen. Dead Kennedys nicht. Oder? Na, ich glaube nicht. Ramones, aber die sind kurz irgendwann später wieder zusammengekommen. Die waren dann eine Zeit lang auf größere Festivals, aber das waren nicht wirklich die Ramones, wo man denkt. Das waren die Wiedergeburt von den Ramones.
0: Ja.
1: Die habe ich gesehen.
0: Also. Wir nächstes Wochenende ist er das Nova und ein Gründungsmitglied von den Sex Pistols kommt und wird dort live Nummern spielen, genauso wie der Tom Morello. Mein Gott, Tom Morello, einer der Gitarristen von Rage Against the Machine. Die gibt's nämlich auch nicht mehr, ja, muss ich sagen, weil der Sänger eine Verletzung auf der Achillesferse hat und er nicht mehr auftreten kann und für ihn dann die Shows nicht mehr tragbar sind. Und deswegen haben sie gesagt, sie trennen sich, also sie hören auf. Aber der Tom Morello kommt wirklich nach Panoia Field und wird natürlich alle Lieder spielen. Ja, also er ist natürlich ein Gitarrist, er ist jetzt kein Sänger und er wird das Publikum, die Crowd natürlich animieren, dass sie natürlich die ganzen Hodern singt, wie Gorilla Radio oder Killing in the Name, also mein Gott. Ja, ich würde mal sagen, wir spielen jetzt Ramones, weil wir wollen euch das natürlich nicht vorenthalten.
1: Wir können nicht über die Ramones spielen und dann das nicht spielen. Aber ich glaube, wir sollen das dann auch, du hast erwähnt, so ein Band mit Gründungsmitglied von Sex Pistols, John Lydon, Johnny Rotten, und sein Band Public Image Limited, die am Nova Rock kommen.
0: So ist es.
1: Also wir sollen dann nach Ramones, glaube ich, einer von den bekanntesten Nummern von Public Image Limited.
0: So ist es.
1: Okay.

0: Public Image Limited.
1: So ist es, die kommen. Also er kommt mit seiner Band aufs Nova und mein Bruder und ich, wir haben uns gerade das Line-Up angeschaut und die Tagestickets und ich kann euch nur sagen, wenn ihr jetzt wirklich 150 Euro, aber dann seid ihr nur drinnen. Das heißt, ihr müsst dazu rechnen, ein Bier, vielleicht wollt ihr euch ein Merch kaufen, also ich kann euch nur davon abraten, also ich meine, ich tät gerne hinfahren, weil Maiden ist urlaubend, aber es kommen sicher geile Bands auch in die Arena, also und die Arena ist sicher weitaus günstiger wie,
0: ja, oder auch irgendwelche kleine Lokalen, ganz ums Eck, es ist egal was, wo, so irgendeine eine kleine Bar, wo vielleicht ein Band für 30 Leute spielt, ist eigentlich eher das Punkgefühl.
1: Genau, ja.
0: Finde ich zumindest.
1: Genau, wir haben heute über Punk geredet, unsere Lebenseinstellungen, also Dave und ich, wir haben mal ein bisschen erläutert, was uns dazu bewogen hat, warum wir Punk zelebrieren, warum Punk für uns ein sehr großes Thema ist. Wir haben auch ein bisschen über Bands geredet, wie Antiflag, dann haben wir gespielt eben Nofax, dann haben wir gespielt verschiedene andere Bands und ja, also Dave und ich, wir machen sehr gerne miteinander Sendung. Erstens einmal sind wir beide Musikliebhaber und kennen uns mit Punk- und Metal-Bands sehr gut aus. Und wir können euch die besten Bands präsentieren. Wir können euch aber auch Bands präsentieren zu Newcomer. Also Newcomer nennt man Bands, die eigentlich am aufsteigenden Ast sind und eigentlich so erst gegründet worden sind und dann eigentlich in die hinaufkommen. Ja. Und ja, es gibt jetzt sehr viele Bands, die demnächst nach Wien kommen. Linkin Park mit der Emily Armstrong, einer Frau, die ja, nach dem Suizid von Chester Bennington war Mike Shinoya unterwegs und hat sich so umgehört und dann hat es natürlich auch ein Vorsingen gegeben von ein paar und da war eben die Emily dabei, also ja, ist sicher eine einflussreiche Dame und wird sicher Linkin Park noch sehr weit bringen. Hat aber auch Kontakt zu einem vorbestraften Mann, der eigentlich auch vorbestraft ist wegen sexueller Sexualdelikte. Ja, also wir haben eine ganze Seite voll Linkin Park. Ja, also wir ja, wurscht. Und natürlich hat sie zu dieser amerikanischen Sekte, auch zu dieser berühmten amerikanischen Sekte auch Kontakt. Und deswegen waren einige Linkin Park Fans schon sehr überrascht, dass die Emily geworden ist. Ja? Weil sie eben diese beiden Kontakte hatte. Aber schaut es euch an, nächste Woche oder diese Woche treten sie im Stadion auf, macht sich ein eigenes Bild und ja, wir machen weiter mit...
0: Hören wir einen Linkin Park Track an, mit einem alten Sänger?
1: Wir hören uns jetzt einen Original Linkin Park Track an, mit dem Chester und ja.
0: Ich würde sagen, such dir einen aus. Wir haben so viele, wir haben wirklich eine sehr große Linkin Park-Sammlung hier. Anscheinend schon einige Fans im Studio gehabt über die Jahre, dazwischen schon fast Jahrzehnte.
1: What have done?
0: Sounds good. Let's do that.
1: Los geht's.

0: Ja, Leute, das war Linkin Park. Die kommen am Freitag ins Stadion und werden mit der neuen Sängerin richtig einheizen. Ich hoffe, das Wetter bleibt schön. Und wir werden uns verabschieden. Wir hatten eine sehr interessante Sendung. Dave, willst du noch kurz mal eine Zusammenfassung machen, was wir gehört haben, über was wir gesprochen haben und welche Bands wir gespielt haben?
1: Naja, also wir haben über Punk Fashion, Attitude, ein bisschen was von Geschichte schon, eigentlich Bands, die seit Ewigkeiten nicht gespielt haben, nicht mehr gespielt haben, die seit Ewigkeiten schon spielen und dann wieder spielen, beziehungsweise
0: sich
1: etwas neuer gegründet
0: haben sind.
1: Und. Ich würde sagen, wir gehen dann raus mit einem Lied, der am Endeffekt, oder ein Band noch dazu, der aus ein bisschen zahm stellt. Descendants, 1977 gegründet, dann immer wieder aufgelöst, dann wieder angefangen, dann wieder aufgelöst, dann wieder angefangen. Seit eigentlich 2010 jetzt relativ regelmäßig unterwegs, Descendants. Rather interesting group of eigentlich Akademiker, die dann auch Punkrocker geworden sind und geblieben sind. 1982 haben die dann einen Single rausgelassen von ihrer Platte Milo Goes to College. Und den Track ist eine Frage, die ich dann immer wieder teilweise überlegt habe, damals aus dem Teen und ich glaube einige andere Musiker damals und immer wieder. Ein Track heißt When I Get Old.
0: So ist es, wir sind raus, wir wünschen euch viel Spaß bei Linkin Park, viel Spaß nächstes Jahr, nächstes Wochenende beim Nova. Wir werden nicht dabei sein, wir haben beschlossen, wir bleiben den Nova fern. Bei diesen Eintrittspreisen können wir uns das nicht leisten, aber ihr hört dafür eine geile Punkband. Wir sind raus, wir wünschen euch eine schöne Woche und passt auf euch auf. Ciao.

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0: Meine lieben FreundInnen der Sonne, des Mondes und der Sterne, wir,
1: Kathi,
2: Vanessa
0: und Marlene, dürfen euch heute zu unserer Sendung Sterndal schauen, Rising Stars of Austria, herzlich willkommen heißen. Wir haben heute auch besondere Gäste im Studio, um die es in der nächsten Stunde gehen wird. Wir werden spannende Fragen stellen, kleine Challenges absolvieren und natürlich in den Genuss ihrer Musik kommen. Ich will noch gar nicht zu viel verraten, also würde ich sagen, wir hören einfach mal rein in den ersten Song. Viel Spaß mit Finderlohn und Ein Wiener Beisel.
3: Ja!

0: Hallo auch nochmal an euch persönlich. Freut uns sehr, dass ihr heute bei uns seid. Wollt ihr euch einmal vielleicht kurz namentlich für unsere ZuhörerInnen vorstellen?
1: Ja, hallo, ich bin der Hannes. Danke für die Einladung heute. Hat uns sehr gefreut.
2: Ich bin der Raphael.
3: Ja.
4: Und ich bin der Dominik. Danke, dass wir da sein dürfen.
0: Freut uns auch sehr. Dann würde ich sagen, wir starten gleich einmal mit der ersten Frage. Die lautet, ihr habt euch ja als Band in Wien zusammengefunden und jetzt ist die Frage, hattet ihr davor schon mal musikalische Erfahrung, zum Beispiel durch Soloprojekte oder vielleicht auch in einer anderen Band?
1: Ja, also der Dominik und ich hatten damals schon ein Projekt, das ist vor 10, 15 Jahren, genau weiß ich es nicht mehr, haben wir schon ein Bandprojekt gehabt zu zweit, das hat sich dann leider aufgelöst. Bis wir uns Gott sei Dank jetzt wiedergefunden haben, ja. Willst du noch was sagen dazu?
2: Ja, also wie gesagt, wir haben uns da wieder getroffen und der Hannes hat dann zu mir gemeint, dass er ein neues Projekt starten möchte und da braucht er noch einen Schlagzeuger und deswegen hat er mich dann gefragt, im Endeffekt. Und ja, davor, also ich habe noch ein bisschen Musik studiert, zwar nicht abgeschlossen, aber war halt auch dabei, sagen wir mal so. Und ja, währenddessen hat der Raphael, weil wir sind Brüder, der hat teilweise mitgemacht bei den ganzen Übungen und hat so auch ein bisschen reinkommen ins Musikalische.
3: Ja, und ich bin dann halt bei den Proben von Finalon teilweise dabei gewesen und habe mich dann halt zum Klavier gesetzt und mitgespielt. Und dann hat es sich halt ergeben, dass ich bei den Live-Auftritten auch mitspiele und jetzt bin ich halt offiziell dabei.
0: Das hört sich voll cool an. Das heißt, in welcher Genre-Richtung würdet ihr sagen, seid ihr unterwegs mit eurer Band?
1: Ja, es ist ein bisschen ein Austro-Rock-Pop-Touch, würde ich sagen. Wir probieren das immer mehr ins Rockigere zu bringen, als wie in diese Austro-Pop-Nummern. Aber ja, also da würde ich uns einordnen.
0: Voll super. Davon werden wir dann später eh auch noch mehr hören. Das passt doch gleich zum nächsten Lied, weil in dem Lied geht es um das Gefühl, jemanden zu vermissen und sein Leben trotzdem weiterzuleben, mit allen Höhen und Tiefen, die da so auf einen zukommen. Und es geht auch so in die Austropop-Rock-Richtung und ich wünsche euch jetzt ganz viel Spaß mit Wo bist du von Josh.

0: Das war Wo bist du von Josh und mich würde es interessieren, wie ihr genau auf den Namen Finderlohn als Bandnamen kommen seid. Gibt es da vielleicht irgendeine lustige oder besondere Geschichte dahinter?
1: Also ich will jetzt nicht sagen, dass sie besonders ist. Durch das, dass ich das Ganze als Einzelprojekt einmal gestartet habe und mir gedacht habe, ich brauche Leute, ich möchte eine Band draus gründen, braucht man irgendwann einen Namen. Und mir ist längere Zeit überhaupt nichts eingefallen und dann habe ich dann meine Freunde immer gesagt, erst wenn du einen Namen hättest, ja, dann kriegst du von mir ein bisschen Geld und dann Finderlohn somit. Ja. Und das habe ich so lange gesagt, bis mir irgendwann Finderlohn an sich schon gefallen hat. Und dann dachte ich, das bleibt. Ja. Und das ist ja jetzt der Name. Also das ist auch schon die ganze Geschichte dahinter.
0: Und ist das Geld jemals bei dir eingetrudelt?
1: Nein, weil man keinen Namen sagen hat können. Es hat keiner einen schönen Vorschlag gehabt. Ja.
0: Oh je. Einen besonderen Namen hat meiner Meinung nach auch die Band, die sich hinter dem nächsten Song versteckt. Die heißt die Coffee Shop Company und die hat gemeinsam mit Ruskaya einen Song produziert, der heißt Jetzt erst recht. Viel Spaß.

0: das war die Coffee Shop Company. Ich verspreche mich jedes Mal bei dem Namen, aber ich glaube, ihr wisst, was ich meine. Mit Jetzt ist recht. Und die nächste Frage an unsere Live-Gäste Finderlohn lautet: Wie würdet ihr eure Beziehung zueinander in 3 Worten beschreiben? Und wie ist eure Dynamik in der Band?
1: 3 Worte sind, ich glaube, schwierig, toxisch würde ich sagen, aber doch sarkastisch. Also wir haben uns am Ende des Tages alle lieb.
2: Es ist eine Zweckbeziehung, ja.
0: Dann hoffen wir ja auf baldige Besserung bei euch.
2: Nein, so schlimm ist es nicht. Also wir sind sehr dynamisch, was zum Beispiel, wer rechtzeitig zu Proben kommt, ne? Zum Beispiel unser Raphael.
1: Ich bin nie unpünktlich, nie.
2: Nein, es ist alles gut.
0: Okay, das ist ja gut zu hören. Und wir hoffen auch, dass es in Zukunft bei euch so harmonisch weitergeht, ob auch manchmal ein paar Schwierigkeiten dabei sind. Ich glaube, das kommt bei jeder guten Band vor. Und wir hoffen, dass es euch nicht so geht wie dem Herrn in eurem nächsten Song. Hier ist nämlich Wiener Grant von Finderlohn.

0: Der zweite Song, den wir gerade hören durften, ist auch eine Eigenkomposition von euch. Er heißt Ich bleib noch und wurde von euch allen vorab als einer eurer Lieblingssongs ausgewählt. Wollt ihr uns vielleicht kurz erzählen, warum genau dieser Song so viel für euch bedeutet? Raffi?
1: Also der Hannes hat ja das Lied ursprünglich geschrieben, deswegen ich kann nur für mich sprechen, warum das Lied wirklich also für mich eins der Lieblingslieder von Finderlohn ist. Für mich hat sich da am meisten klaviertechnisch in dem Lied getan, weil ich da live dann sehr viele Solos da gespielt habe und dazu erfunden habe, quasi die eigentlich gar nicht in der Studioversion vorkommen. Und deswegen macht mir das Lied live immer sehr viel Spaß und ist eins meiner Lieblingslieder geworden.
0: Okay, dann würde ich Johannes auch noch mal kurz fragen, weil es dein Lied quasi ist, das du geschrieben hast. Was bedeutet dir dran so viel?
2: Dadurch, dass ich immer der Letzte bin, der von einer Party geht, bedeutet das sehr viel für mich, weil es heißt einfach, ich bleibe noch. Also es ist aus dem Leben gegriffen.
0: Sehr gut. Dann danke ich euch schon mal für eure ehrlichen und ausführlichen Antworten und würde jetzt an meine Kollegin Kathi übergeben, die ist nämlich heute ein bisschen für den spaßigen Teil mit euch fahren.

0: Punkt. Okay.
1: Muss ich das Lied singen?
2: Ja,
1: das
2: ist ein
1: Songtitel.
2: Genau, das Lied.
1: Achso, naja, genau. Naja.
2: Und die anderen, bitte raten, um was für ein Lied es sich handelt.
1: Also ich habe keine Ahnung. Ich tue mir richtig schwer damit. Also zum Glück trinken wir immer vor die Konzerte und dann nicht.
3: Ja, währenddessen ist ein bisschen problematisch.
2: Okay. Super, mich hätte wer anderer sie vielleicht schlagen. Was ist denn die Auflösung?
3: Die Auflösung ist über Heimkunst von Seiler und Speer.
1: Ah, ja, jetzt da, was du sagst.
3: Ja, ja, ja. Hätte was gehört.
1: Es klingt wunderschön, ja. Deiner Performance.
3: Ja, ich weiß. Ja. Ich habe mein Bestes gegeben.
2: Möchtest du nicht gleich dann auch versuchen? Ja. Ob du das besser kannst.
1: Das glaube ich weniger. Ui, ui, ui. So, noch die Schale zum... So, da.
3: Ich finde, du machst das sehr schön, Hannes.
1: Ja.
3: Aber ich habe keinen Dunst, was du da daher googelst.
1: Es lebe der Zentralfriedhof.
3: Ah, ja. Eindeutig, so. Eindeutig.
2: Logisch.
1: Ja. Es tut mir leid.
2: Ja. So, dann das Beste kommt zum Schluss.
0: So, ja, ich muss.

0: Ich hab zu wenig Wasser.
1: Wenn's ein Titel
2: das
1: vielleicht
2: ist. Ist immer und überall irgendwas ja. ERV, Banküberfall?
1: Heißt das nicht
0: Banküberfall? Ja,
3: Banküberfall. Ja. Sehr schön. So,
1: ja, sehr cool. Man das.
3: Perfekt. Nun habt ihr es jetzt auch schon geschafft. Und ihr könnt euch jetzt wieder ein bisschen entspannen und das nächste Lied genießen. Und keine Sorge, ihr müsst ab jetzt nicht mehr gurgeln. Vielleicht ist das ein kleiner Lichtblick. Und schaut's, da kommt ja schon die Sonne.

0: So, das war Nachtkind von Finderlohn. Und jetzt habe ich auch gleich eine Frage an die Bandmitglieder. Aber Achtung, es geht gleich weiter mit dem nächsten Spiel. Das bedeutet, ihr beantwortet nicht bloß die Frage, sondern ihr zählt einer nach dem anderen auf, wie viele Antworten euch einfallen. Also, und wem am Schluss kein Genre mehr einfällt, muss einen Zitronenshot mit Wasser trinken. Dafür habt ihr eine Minute Zeit. Also, die Frage lautet, wenn ihr das Genre eurer Band von heute auf morgen umstellen müsstet, auf welches Genre würdet ihr wechseln? Hannes, beginn.
1: Popmusik.
2: Russian Hardbass.
3: Melodic Metal.
1: Techno.
2: Gospel.
3: Hardstyle.
1: Gospel war schon, oder?
3: Ja.
1: Ja, verdammt. Ich habe jetzt verloren.
4: Nein.
1: Es geht noch weiter. Also, Metal.
5: Metal, Dubstep.
3: Punkrock.
1: Postmetal.
3: Jawohl.
5: Drum and Bass.
3: Schlager.
1: Ja, Volksmusik.
5: Blasmusik.
1: Jetzt meine ich damit.
5: Ja, aber du hast es nicht gesagt.
3: Klassik.
1: Oper.
5: Oper. Musical? Was?
3: Naja,
5: ist auch schon kein Musikgenre mehr. Dann, sage ich Indie.
3: Dann sage ich R&B.
1: Trap House Music.
5: ist Soul ein R&B oder ist Soul ein extra Genre?
0: Extra. 10 Sekunden noch.
5: Soul.
3: Ja, Rap.
1: Na.
0: So.
1: Ja, okay.
0: Hannes, du hast leider verloren. Du darfst nun einen Shot mit Zitronenwasser trinken. Viel Spaß.
3: Kann er nicht wieder irgendwas googeln damit?
1: Nee, ist aber erstaunlich gut. Also.
0: So, das freut mich. Ihr habt euch super geschlagen. Das war doch lustig. Jetzt habe ich noch eine Frage, die sich auf eure Musik bezieht. Keine Sorge, wir machen keine komischen Spiele mehr. Mich würde es jetzt interessieren, ob es einen Song von euch gibt, der sich im Nachhinein völlig anders entwickelt hat, als er ursprünglich geplant war.
1: Ja, ich glaube dann da... Auf uns, oder?
3: Ja, ich will auch.
1: Also
3: ich
1: auf
3: auch,
1: uns
3: ja.
1: Ist ein Lied, ich glaube, das geht 4, 4,5 Minuten und live spielen wir es, glaube ich, halb so lang.
3: Ja.
1: Da lassen wir einiges weg. Und wir bauen es anders auf. Die Akkorde haben sich geändert, aber der Kern ist der gleiche. Also ich glaube, auf uns ist...
3: Ja, der Text ist derselbe. Aber
1: Text ist derselbe, ja.
3: Ja,
1: aber wir lassen einen Teil vom Text auch weg, ja. Weil es einfach zu lang wäre sonst und zu ruhig.
0: Okay, sehr spannend. Müssen wir uns auf jeden Fall dann anhören. Aber jetzt habe ich für euch Tommy von Annemarie Kantereit.

0: Das war Tommy von Annenmay Kantereit, ein Song voller Heimweh und dem Gefühl, dass man einfach mal wieder dorthin zurückmechert, wo man eigentlich sich so richtig zu Hause fühlt. Und genau dieses Zuhausegefühl spielt auch bei unseren Live-Gästen Finderlohn eine große Rolle, denn sie sind in Wien gegründete Band, die sich in ihren Songs auch gerne auf die Bundeshauptstadt bezieht. Und am 2. Mai standet ihr bei den Dankbiertagen in der Otterkringer Brauerei auf der Bühne. Wie war dieser Auftritt für euch?
1: Haas.
2: Ziemlich haas, ja.
1: Es war ein sehr heißer Tag, aber es war wunderschön. Also da waren ja von Kinder bis Oldies alles quer durch die Bank dort. Und ich glaube, den Leuten hat es gefallen und uns noch mehr. Wir haben da, glaube ich, 1,5 Stunden nochmal spielen dürfen. Und nein, es war wirklich toll. Also hat passt. Wie seht ihr das?
2: Das war super.
1: Das war super.
2: Es war, wie du schon sagst, heiß. Ich habe einen Sonnenbrand gehabt danach, aber es war sehr schön. Es war wirklich sehr schön mit dem Sonnenuntergang mitspielen. War lauernd.
0: Super. Und natürlich wollen wir jetzt auch wissen, wann wir und vor allem auch die Zuhörerinnen und Zuhörer eventuell das nächste Mal die Chance haben, euch live zu sehen. Gibt es schon irgendwelche Daten?
1: Fixe Daten gibt es noch nicht. Wir sind momentan in Arbeit mit ein paar Bands, dass wir die Termine ausmachen. Aktuell arbeiten wir an die nächsten Lieder, aber wenn was kommt, werdet ihr das alle auf Social Media erfahren und über alle Kanäle, die es so gibt. Ne?
0: Super, dann freuen wir uns. Und jetzt freuen wir uns erstmals auf Nichts zu verlieren von unseren Live-Gästen Finderlohn.

0: So, jetzt kommen wir vom letzten Release, Nichts zu verlieren, vom Ende März, direkt weiter zum neu angekündigten Song. Ihr habt nämlich auf Instagram euren neuen Song Winchester House angekündigt. Wollt ihr uns ein bisschen was zur Geschichte hinter dem Song und vor allem zum Entstehungsprozess erzählen?
1: Also die Geschichte, es gibt ja in Kalifornien ein Haus, das Winchester House. Und immer die Geschichte dahinter, die kann man eh googeln, aber nur kurz, das ist eben ein Haus, wo es spucken soll. Und die Dame, die da drin gelebt hat, hat bis zu ihrem Tod das Haus immer wieder umbauen lassen, dass sich die Geister da drin verirren und verwirren. Also Treppen, die ins Nichts führen, Tore, die vor Mauern sind, also dass die Geister mehr oder weniger nicht raus und nicht reisen können. Und umgeschlagen auf Menschen gibt es genauso. Also jeder hat es mit seinen eigenen Geistern zum Kämpfen und in dem Lied geht es eben darum, dass man halt alleine oft nicht weiterkommt und jemanden braucht, damit der innere Geist raus kann. Ja.
2: Gibt es so einen guten Horrorfilm dazu?
1: Gibt es einen guten Horrorfilm, der heißt Das Winchester House.
0: Habt ihr den auch schon gesehen? Oder?
1: Ja, natürlich.
0: Okay, super. Und wenn wir jetzt schon beim Blick nach vorne sind, wo seht ihr euch als Band in 5 Jahren? Also habt ihr vielleicht schon ein Album in Arbeit oder wollt ihr in 5 Jahren vielleicht auf Tour sein? Was sind so die Wunschvorstellungen?
2: Ja, Donauinselfest, oder?
1: Natürlich. das wäre der Übertraum, ja, am Donauinselfest. In 5 Jahren hätte er gerne mal einen E-Gitarristen, also wir suchen immer noch einen Gitarristen, gell? An dieser Stelle. Ja,
2: zusätzlichen, ja.
0: Also Aufruf an alle.
1: Ja, genau. Ja, na, und eben ein Album und noch eine kleine Tour, das wäre schon der Traum, glaube ich, für uns allen, ja.
0: Super. Und bevor wir jetzt gleich zur letzten Frage an euch kommen, machen wir musikalisch noch einen kleinen Abstecher zu einer Band, die aus der österreichischen Musiklandschaft einfach nicht mehr wegzudenken ist. Hier ist Wanda mit Columbo.

0: So, und ich meinte natürlich vorher Columbo und nicht Columbo von Wanda. Wir sitzen hier noch immer mit unseren Live-Gästen Hannes, Raphael und Dominik von Finderlohn. Und bevor wir uns jetzt gleich verabschieden, hätten wir noch eine letzte Frage, die vor allem vielen jungen Musikerinnen und Musiker sowie neu gegründeten Bands sicher weiterhelfen könnte. Und zwar, wenn ihr einen Tipp an angehende Bands in Österreich geben dürftet, welcher wäre das?
1: Ich glaube, einer der größten Tipps ist nicht aufgeben, wenn es jetzt am Anfang nicht so gut anrennt oder sonst irgendwas, wenn jetzt nicht so viele Auftritte dazukommen oder so. Und der zweite ist, nicht fürs Geld machen, sondern eher für die Liebe zur Musik, würde ich jetzt mal sagen, weil dann hast du auch, dann bringst du es auch besser rüber auf der Bühne und dann ist es auch fürs Publikum viel zugänglicher, würde ich sagen.
2: Da stimme ich eins zu eins zu. Danke für die Antwort.
0: Das hört sich auf jeden Fall sehr ehrlich an, ja. Ja, vielen Dank, dass ihr heute bei uns wart. Es war wirklich richtig schön, euch da zu haben und ein bisschen hinter eure Songs und hinter die Band blicken zu dürfen. Wir wünschen euch auf jeden Fall alles Gute für den Release von Winchester House und natürlich für alles, was in der Zukunft noch kommt. Und wer weiß, vielleicht sehen wir uns ja mal wieder im Studio.
2: Ja, danke schön.
3: Gerne.
0: So, jetzt verabschieden auch wir uns.
4: Kathi,
5: Marlene
0: und Vanessa. Ciao.

0: Hallihallo, liebe Leute, mein Name ist Matthias und ich heiße Sie und euch alle herzlichst willkommen zu Cine Lounge hier auf CR94.4, dem Campus und City Radio St. Pölten. Heute bin ich wie immer nicht alleine da, nämlich ich habe auf meiner Linken
1: den David
0: und ich habe auf seiner Linken
2: den Ludwig.
0: Und wenn ihr noch zum ersten Mal dabei seid, wir drei heißen euch herzlichst willkommen. Die Cine Lounge ist der Moment, wo wir uns eine Stunde lang in der Woche Zeit nehmen, nur über Filme zu reden. Wir haben das immer in drei Sektionen aufgeteilt, ein bisschen Trailer, ein bisschen Filme, die wir geschaut haben oder gewisse Themen und was alles gerade so im Kino ist. Mhm. Und das ist heute ist das auch wieder der Fall. Aber bevor wir da reinstarten, Leute, wie geht es euch?
1: Ja, wieder mal sehr gut. Also das Wetter war jetzt leider, weil ich immer über das Wetter rede, das Wetter war wieder mal nicht so toll. Es hat sehr viel geregnet, aber heute ist es eigentlich wieder schön. Ich hoffe, dass es die nächsten Tage wieder schöner wird. Wochenende war ja nicht so toll vom Wetter her, es hat sehr viel geregnet. Aber ich bin zuversichtlich, dass es wieder besser wird. Dass ich wieder am See fahren kann.
0: Auf St. Pöltener See oder
1: andere? Ja, St. Pöltener See, ja.
0: Fuck yeah. Das hört sich geil an. Cine Lounge am St. Pöltener See. Ludwig, wie geht's dir?
2: Ja, mir geht's auch sehr gut. Ich hatte ein sehr geburtstagfestiges Wochenende und hatte leider nicht allzu viel Zeit, um Filme zu schauen. Aber das werde ich diese Woche auch nachholen, Filme und Serien schauen. Auf jeden Fall. Spider-Noir-Serie habe ich angefangen zu sehen.
0: Oh, stimmt, sie ist draußen.
2: Da habe ich die erste Folge schon zweimal gesehen.
0: Aber sonst in Farbe und in Schwarz-Weiß?
2: Ja, ja.
0: Oh, nice.
2: Schwarz-Weiß gibt. Also, ich sage noch gar nichts. Ich sag noch
0: okay. Aus ihm kriegst du nichts raus. Und ja. Leute, wir haben uns ein paar Trailer angeschaut. David, willst du uns erzählen, was der erste Trailer war, den wir uns für heute angeschaut haben?
1: Na klar, der erste Trailer ist Steven Spielbergs neues Director-Stück, also Regiestück namens Disclosure Day. Da geht es um eine massive Verschwörung im Government-Level, also in den USA. Da es nämlich ein paar Whistleblower gibt, die herausgefunden haben, dass es vielleicht doch nicht nur die Menschheit gibt in unserem Universum.
0: Crazy.
1: Und dass sie das an die Öffentlichkeit bringen wollen.
0: Erstens muss ich mich entschuldigen, ich habe mich gerade verdrückt, es kam, glaube ich, leichter Babau-Sound an, also alle sorry, es war nicht Babau-mäßig gemeint. Zweitens, ja, du hast es perfekt zusammengeschrieben, danke David. Ich fand es, meine erste Gedanke zum Trailer, ich fand der neueste Trailer ist so weird, weil es ist so halb ein Trailer und halb so Directors Commentary von Steven Spielberg, wo er sagt, oh, ich glaube schon, dass Aliens echt sein können.
2: So eine Feature Red.
0: Und ich gehe voll, ich bin so Brother.
1: Let me watch the Trailer. Deine Kinder würden das mega geil finden.
0: Was ist euer Eindruck von dem Trailer?
2: Also ich fand den Trailer auf jeden Fall unstimmig bisschen, aber trotzdem hat er schon so seine Momente gehabt. Also dieses Element, wo der Steven Spielberg so kommt und einfach so, ja, Aliens could be real. Das fand ich schon ziemlich episch dann noch so mit der Musik und so. Also mich hat es schon so bekommen, muss ich sagen, aber ich bin auch ein ziemlicher Alien-Fan. Also ich find's geil, aber ich erwarte mir jetzt nicht so einen allzu krassen Film. Also er wird schon geil werden, glaube ich, aber irgendwie, I don't know. Also ja. Irgendwie auch diese Tiere sahen ziemlich kacke animiert aus, fand ich.
0: Ja, ich fand die Tiere haben okay ausgeschaut. Als jemand, der studiert.
2: Also,
0: ich fand den Shot cool, dass wo der Elch zum Alien
2: wird. Ja, das ist der allerletzte Shot. Der muss
1: allerletzte Shot. Okay,
2: sein,
0: ja, David, was hat der Film bei dir für einen Eindruck hinterlassen?
1: Ja, ich hatte nicht so komplett abgeholt, der Trailer. Ja. Ich habe aber, es war der zweite Trailer, richtig?
0: Ich weiß nicht, oder der dritte. Schon.
1: Ja. Okay, ich habe die anderen Trailer auf jeden Fall nicht gesehen. Ja. Ich habe auch den Film gar nicht am Schirm gehabt. Das Spielberg, schon wieder Spielberg schon wieder einen Film macht. Das hatte ich gar nicht mehr auf dem Schirm, dass der überhaupt noch Filme macht. Ist auch schon ein in die Jahre gekommener Mann, was es nicht heißen soll, dass es nicht mehr Filme machen soll. Also soll gerne noch viele Filme machen und lange leben. Aber der Trailer hat mich nicht abgeholt.
0: Ja.
1: Es gab so ein paar Elemente, wie zum Beispiel der letzte Shot, wo dieser Hirsch, der Elch zu diesem Alien wird. Oder generell die Alien-Shots, die waren schon ganz cool. Aber ich weiß nicht, der war so ein bisschen zerstückelt, der Trailer, würde ich sagen. Er hat viel gezeigt, aber war zerstückelt.
2: Unstimmig einfach.
1: Unstimmig, ja. Würde ich auch sagen, ja.
2: Wisst ihr, was der deutsche Beititel ist?
0: Oh, ich hasse bitte, deutsche tell Beititel.
1: Tell me, sag
2: es ist Disclosure Day, der Tag der Wahrheit.
0: Shut the fuck.
2: Richtig nice. Oh.
0: Ich verstehe nicht den Grund, warum es deutsche Beititel gibt, aber es gibt sie.
2: Ich find's geil.
0: Irgendjemand schreibt sie, thank God. Ich finde sie teils lustig. Ich glaube, mein größter Triggerpunkt ist, wenn im Deutschen ein englischer Titel in einer anderen anderes englischen Titel wird.
2: Ja, ja, das stimmt, ja.
0: Ja. Ich muss sagen, für mich war der Trailer eine... Der Trailer fühlt sich so an, als ob sie die... Ich weiß nicht, wer den Film produziert hat, vielleicht war sie auch Steven Spielberg, aber es fühlt sich ein bisschen so an, als ob sie nicht ganz an den Erfolg des Filmes glauben und deswegen so den Trailer auspacken. Weil du hast es, glaube ich, mittendrin beim Schauen angesprochen, Ludwig. Es gibt diesen Moment, wo du realisierst, die beiden Hauptcharaktere, sie kennen sich und als Kinder waren sie anscheinend auf diesem Alien-Ship. Mhm. And that feels like a huge plot twist.
2: Ja.
1: Es wird einfach wieder alles erzählt.
2: Fetter Spoiler, ja.
0: Das ist so,
2: also, wer weiß, aber...
0: Maybe, who knows, aber ich fand so, ich habe das Gefühl, dass... Meine Theorie ist, dass der Film so sein wird, dass die Aliens sehr spät auftauchen werden und du hast halt das mit den Tieren und wie sie Kinder sind und diese Verwirrtheit und das Whistleblower sein und dann irgendwann dieser Plot-Twist kommt von erstens, es gibt Aliens, zweitens, es betrifft sie. Aber so wie es aufgebaut ist, ist so dieser Twist von Aliens sind da so ausgeschrieben und dass die beiden Charaktere eine Verbindung dadurch haben und so, wodurch sich einfach, ich weiß nicht, es fühlt sich an wie ein riesen Plotpoint, der da erzählt wird im Trailer, wo ich das Gefühl habe, ich glaube, du könntest den Trailer cutten, ohne dass Aliens drin vorkommen. Es wäre so ein Mystery-Ding, warum sind die Tiere da und warum folgt sie den Tieren ins Haus und was hat es damit auf sich?
1: Ja.
0: So ein bisschen mehr in Richtung Fantasy cutten und dann Sci-Fi werden. Ich finde das ein bisschen, schade.
1: Es ist mega schade. Viele Trailer machen das heutzutage. Also es ist schon ein länger stehendes Phänomen, dass Trailer zu viel verraten.
0: Ja.
1: Zu viel. Und das ist wieder so ein Paradebeispiel, meiner Meinung nach. Ich meine, ich habe den Film jetzt noch nicht gesehen. Ich weiß nicht, vielleicht kommt da noch ein Plotpoint, der was alle überrascht und der was den Film dann mega cool macht. Aber für mich ist jetzt klar, ich habe alles gesehen und weiß alles, was ich wissen will über den Film. Und ich weiß nicht, ob ich den jetzt dann noch schauen will.
0: Ich bin gespannt auf den Film. Ich find auch, dass leider vom Visual Style hat er jetzt nicht sehr herausstechend gegeben. Manche Shots, als er mit dem Auto aus dem Haus fährt, ich wusste cool, so an Michael Bay. Das könnte ein Transformers-Filmshot sein. I wouldn't be surprised. Aber sonst, ich bin neugierig, aber per se nicht wegen dem Trailer, sondern weil Steven Spielberg ist.
2: Yeah.
0: Und ich Steven Spielberg sehr mag.
2: Grundsätzlich schon, aber ich finde den Look, den du angesprochen hast, der ist auch so wieder so clean und so digital irgendwie.
0: Voll.
2: Und ich verstehe nicht, warum gerade Steven Spielberg da nicht bisschen experimentieren kann mit dem Look.
0: Warum
2: schaut so basic aus?
0: Einer seiner letzten Filme war West Side Story und der Film ist so schön colorful und gut gemacht. So, ja, ich bin sehr gespannt drauf.
1: Also den letzten, sorry?
0: Ja, sorry. Nein.
1: Der letzte Steven Spielberg-Film, den ich geschaut habe, war Ready Player One. Das ist jetzt ja schon wieder 8 Jahre her.
0: Mhm.
1: Davor habe ich The BFG gesehen, Lincoln, The Adventures of Tintin. Das waren alles okay Filme, aber die haben mich alle nicht so wirklich vom Hocker gerissen, leider. Also 21. Jahrhundert, also der Terminal hat er auch gemacht. Cool. Habe ich dir letztens erzählt? Kannst du dich erinnern?
0: Was?
1: Terminal.
0: Ja, du hast mir letztens erzählt von dem Terminal. Voll.
2: Ja, der Dude, der am
0: Flughafen gelebt hat.
1: Genau.
0: Er hat 2001 den Film rausgebracht. AI, Artificial
2: Intelligence.
1: Ich meine,
2: den kenne ich gar nicht.
1: Steven Spielbergs Jahrhundert ist definitiv das 20. würde ich sagen und nicht mehr das 21. Aber er hat auch da gute Filme gemacht und die Filme sind alle gut, aber sie haben mich nicht mehr so vom Hocker gerissen wie seine Filme vor der Jahrtausendwende.
0: Wie Indiana Jones. Was geben wir dem Trailer? Wir müssen mal euch vorstellen zu Hause. Ich stehe dann hier im Studio, als ob ich Cäsar wäre vor den Gladiatoren, ob wir Daumen nach oben oder runter geben. Ja, es ist immer so ein bisschen die Spannung da.
1: Ich will zur Mitte.
2: Ja, ich will auch eher Mitte, ja.
0: Ihr wisst, was das bedeutet. Wir kombinieren unsere Sounds, weil wir noch immer keinen Mittelsound haben.
1: Oh.
0: Aber wir haben einen Sass-Sound. Der wird später noch wichtig. Der wird später noch wichtig für alle Rizzlords da draußen. Aber keine Sorge, wir haben nicht nur Steven Spielberg-Trailer gesehen, wir haben einen Trailer gesehen, der mich urangelacht hat, nämlich Teenage Sex and Death at Camp Miasma.
1: Oh ja. Oh ja, der war crazy, der Trailer. Der hat mir richtig wieder Bock gemacht auf Kino.
0: Der Trailer, ich weiß nicht, passierte da schon ein Remake anders gemacht? Sind die Camp Miasma, ist das etwas, was schon davor existiert hat?
1: Ich glaube nicht. Das, nein, es geht ja darum, ums Filme machen. Also dass quasi eine Regisseurin ein Remake zu diesem Camp Miasma macht. Aber gibt es diesen Film in echt?
0: Nein.
1: Okay. Das ist ein Horrorfilm-Franchise, ein Slasher-Film-Franchise, ein sehr
0: stark angehaucht am Freitag, den 13.
1: Genau, ja. Also da gibt es anscheinend schon, weiß ich nicht, wie viele Installments. Und ja, die Regisseurin hat das letzte Mädchen, das ist das Final Girl, das zum Schluss noch überlebt, vom ersten Film wieder ausgegraben und gefunden. Und mit ihr geht sie auf ein, und ich zitiere, Psychosexual Mania, also auf eine psychosexuelle Manie. Und das wird ein Fest für die Augen, glaube ich.
0: Der Film schaut so herausstechend aus. Wir haben gerade gesagt, so Steven Spielberg, der Film hatte so wenig Visual Identity. Und der Film hat teils vom Color Grading erinnert mich ein bisschen an Grand Budapest Hotel von den Außenshots vom See. Ja. Und dann hast du so aber so klassische Shots, die auch schon wie straight up aus einem Freitag der 13. Filme. Viel zu viel Blut. Es gab einen Shot gleich am Anfang, eine Blutmenge, die hätte Tarantino, der könnte nicht mehr aufstehen im Unterricht. Ich sagte, wenn er das gesehen hätte, das hätte ihm sehr gut gefallen.
1: Ja.
0: Voll, aber es scheint auch sehr drum zu gehen über Sexualität, über Jungfräulichkeit verlieren, was natürlich, wenn ihr Slasher-Filme kennt, oft ein Thema ist in diesen Filmen. Und ich bin super gespannt, wo es hingeht, weil ich es durch den Trailer nicht ganz weiß, aber ich einfach super neugierig bin von dieser Filmemacherin im Film und der Schauspielerin, wie deren Beziehung ist, wie sich das entwickelt, was sie übereinander rausfinden und so. Also ich bin wirklich, wirklich neugierig.
1: Mhm. Geht mir genauso. Also der Trailer hat mich jetzt neugierig gemacht auf den Film. Ich hatte den auch nicht auf dem Schirm, leider. Und der kommt aber schon im August raus. Mhm. Wenn ich das gesehen habe, ist von Mubi.
0: Voll.
1: Und könnte wirklich, wirklich cool werden.
0: Jane Schönbrunn
1: ist die Filmemacherin. Die
2: Regie
1: führt.
0: Und einen Preis bei Cannes gewonnen hat.
1: Und einen Preis bei Cannes.
0: Den Queer Palm Preis. Und nominiert für Uncertain Regard.
2: Mhm.
0: Er ist released bei Mubi. Für alle, die es nicht wissen: Mubi ist ein Streaming-Service, der damit wirbt, dass sie andere Filme haben als Netflix und Co. Und die haben auch eine Sache, wo sie wöchentlich oder täglich, ich glaube es ist wöchentlich, einen Film highlighten, wo sie sagen, hier ist ein Film, den du gesehen haben solltest. Und es ist so ihr Motto von, das Leben ist zu kurz, um schlechte Filme zu schauen. Also haben sie so eine Auswahl an Filmen. Und ich hatte eine Zeit lang Mubi und deswegen bin ich auch hype drauf, weil ich finde Mubi, falls man eine Abwechslung braucht von herkömmlichen Streaming-Services, ihr findet da die großen Filme nicht, aber ihr findet super interessante Filme.
1: Mhm. Kann man zustimmen. Ja.
2: Also ich finde auch wegen Teenage Sex and Death at Camp Miasma, wegen dem Film, ich finde das eigentlich ziemlich cool für, also ich glaube, das könnte was werden für Freunde von Horrorfilmen, die schon viel gesehen haben und sich jetzt vielleicht ein bisschen reflektierter damit auseinandersetzen wollen, was dieses Genre ausmacht und wie man das weiter hinterfragen kann und in Zukunft auch weiterentwickeln kann. Und ich finde da dann gerade den Cast eigentlich ziemlich interessant von der Gillian Anderson, weil das ist ja die Scully aus Akte X.
0: Ja, voll.
2: Und die hat ja auch ein Buch rausgebracht, wo es sehr um ihre Sexualität geht und also sie ist da ziemlich tief drin in so Horror- und Sex-Sachen. Also ich glaube, die ist auch ein spannender Charakter in dem Film.
0: Voll.
2: Auch hinter den Kulissen finde ich das ziemlich interessant.
0: Leute, das hört sich an wie dreimal
1: Daumen hoch.
0: Dreimal Daumen auf jeden Fall. Hoch. Der kriegt vollen Applaus. Ja, Und zu guter Letzt haben wir einen Film, wo der Trailer hat gestartet und der Ludwig hat sofort gecallt, um welches Franchise es geht. IP-Man Kung Fu Legend. Ludwig, für alle, die es nicht wissen, wer ist der IP-Man?
2: Also IP-Man ist einerseits ein Filmfranchise und andererseits auch einfach ein echter Mensch. Es ist kein Kung-Fu-Mensch, sondern ein Großmeister ich habe die Kampfsportart vergessen, aber es ist auf jeden Fall nicht Kung-Fu, aber dieser IP-Man hat Bruce Lee ausgebildet. Und diese IP-Man-Filme sind eine lose Biografie an ihn angelehnt. Ja.
0: Stark.
2: Ja.
1: Cool.
2: Und davon gibt es einige. Also es gibt nicht nur diese 6 Hauptfilme, sondern eben auch eine Serie und noch andere IP-Man-Filme, die eben nicht Teil dieses offiziellen Kanons sind. Also auch großes Franchise aus China.
0: Und das offizielle Kanon geht jetzt aber damit weiter, dass westliche Leute Boxkampfschulen eröffnen und die traditionellen Kampfsportschulen eingehen lassen wollen und dass sich IP-Man dagegen ansetzen muss mit, ich vermute, sehr coolen Kampfszenen, so wie es ausschaut im Trailer. Der Film schaut eher auf, als ob er auf seine Kampfszenen basiert, als auf seine Geschichte. Behaupte ich jetzt ganz
1: krass. Ich glaube, das ist so ein IP-Man-Thing.
0: ja. Wie wäre es euch gefallen? Was ist eure Meinung zu dem Trailer?
1: Ja, ich habe ehrlich gesagt noch keinen IP-Man-Film gesehen. Mhm. Muss ich mich jetzt outen. Aber ja, der Trailer zeigt coole Kampfszenen. Ich glaube, die meisten Hongkong-Kampffilme sind an IP-Man angelehnt oder sind wie IP-Man. Und deswegen ist es nicht per se mein Genre, aber ich habe auch solche Hongkong-Kampffilme schon gesehen, wie zum Beispiel, hilf mir,
2: The Raid,
1: genau. Den meine ich.
0: Ludwig, our guy hier.
1: Our das guy. Das ist
0: sein Bereich.
1: The Raid. Wahnsinnig guter Film. Und IP-Man wird in dieselbe Kerbe schlagen, würde ich sagen. Und die Story, ja, kann man schon so machen. Also wird wahrscheinlich nicht viel Story haben, aber die Story, die er hat, sehr einfach und das Setup ist sehr nachvollziehbar. Die Tradition muss gehalten werden. Mhm. Und ja, kann man sich geben, glaube ich.
2: Also, ich muss auch ehrlicherweise sagen, ich habe noch nie einen IP-Man-Film gesehen. Aber es ist krass, dass ich am ersten Shot erkannt habe, dass es ein IP-Man-Film ist, obwohl ich noch nie einen gesehen habe. Also das spricht schon sehr für diese Visual Identity von diesen Filmen.
0: Ja.
2: Oder vielleicht auch nur, weil es einfach einer von den wenigen chinesischen Filmen sind, die im Westen, glaube ich, auch etabliert sind.
0: Vielleicht. Voll, aber trotzdem, du hast wirklich, der hat begonnen loszuschlagen und Ludwig hat das IP mit.
2: Ja, aber ich finde auch so, diese epischen Sätze, die da im Trailer gesagt werden, ich weiß nicht mehr genau so, if there is no justice, our fists.
0: Ja, and the answer. Oder so irgend sowas.
2: Ja. Das huckt mich einfach, da bin ich einfach sofort dabei bei sowas.
0: Ja.
2: So, so bedeutungsvolle.
0: Ich glaube, dass er fun wird. Ich glaube, das ist so John Wick auf neuem Level. Vor allem sogar wahrscheinlich bevor es John Wick gab.
2: Ja, 100%.
1: Das ist bevor es John Wick
0: gab. Ja, also freuen wir uns drauf, würde ich sagen.
1: Ja.
2: Ich bin hyped. Ich bin
0: hyped. Kriegt einen Applaus. Und wir gehen jetzt gleich weiter in unsere erste Liederpause, die auch schon ein bisschen ein Teaser ist über die Filme, über die wir heute reden werden. Falls ihr mitraten wollt, wir haben einen Live-Chat www.cr94.at/chat. Um welchen Film kann es sich handeln? Es gibt mehrere Möglichkeiten. Hören wir uns auf jeden Fall jetzt rein in Wu-Tang, The Heart Gently Weeps.
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0: Hi. Hi. Das war der Wu-Tang Clan, der Heart Gently Weeps. Und wisst ihr, The RZA, einer der Gründungsmitglieder und Produzent von Wu-Tang Clan, hat den Soundtrack für einen Film gemacht. Welcher Film ist das, Ludwig?
1: IP Man 3.
0: Maybe, das könnte sogar sein. Aber ich meine Kill Bill Volume 1 und 2.
1: Crazy.
0: Und David und ich haben diesen Sonntag uns Kill Bill, The Whole Bloody Affair, angeschaut. Und let me tell you guys, der Riss war ziemlich hoch. Der Riss war ziemlich... Für alle, die es nicht wissen, dieser Soundeffekt kommt aus dem ersten Kill Bill Film. Und er kommt in einer Szene 4-5 Mal vor. Und es gab 4 jüngere Leute neben uns, die sich bei jedem Mal mehr so abgehauen haben. Es war sehr lustig. Also hier noch... Einmal noch für einen guten Zweck.
1: Danke, ich brauche den jetzt.
0: Ludwig, hast du je die Kill Bill Filme von Quentin Tarantino angeschaut?
1: Ja, kannst du nochmal den Soundeffekt machen?
2: Nope.
0: Well, lass uns dir von den Kill Bill Filmen
1: ja, bitte
0: erzählen. Ich, für mich war es das erste Mal.
2: Ich habe es zum zweiten Mal gesehen. Und kurz die Story roundabout machen. Also es geht um eine Frau, die auf einen Rachefeldzug ist.
0: Voll.
2: Denn sie wurde fast ermordet bei ihrer Hochzeit. Und es wird blutig, es wird brutal und es wird fucking awesome.
0: Es wird fucking awesome. Es geht darum, schlussendlich jemanden namens Bill umzubringen.
2: Genau.
0: So viel möchte ich schon vorwegnehmen. So that is the goal. Rausgekommen ist der Film als 2 Filme, Volume 1 und Volume 2. Mhm. Es gibt aber mittlerweile Whole Bloody Affair, das sind beide Filme gemeinsam, plus bei Extra-Szenen, 4,5 Stunden Film.
1: Beast.
0: Und ich muss sagen, was mich sehr überrascht hat, es hat sich nicht wirklich so lange angefühlt.
1: Echt?
2: Nein.
1: Geil, Alter.
2: Definitiv.
0: Okay. Das ist quite impressive, aber es hat sich nie wirklich gezogen, wo ich mir dachte, oh, das war jetzt saulang. Das Gruseligste war, mittendrin ist eine Pause im Kino gewesen und es stand nicht da, wie lange die Pause dauern wird.
2: Oh, shit. Immer schwierig zu wissen, wann man zurückkommen muss. Aber wir haben es geschafft.
0: Wir waren die Ersten wieder im Saal zurück. Und ich muss sagen, ich habe von Quentin Tarantino davor 5 von 9 Filmen gesehen.
2: Mhm.
0: Was sehr interessant ist, Tarantino hat gesagt, er macht nur 10 Filme.
1: Mhm.
0: Und Kill Bill

0: The Whole Bloody Affair war am Anfang, beim Titel stand der fourth movie of Quentin Tarantino. Also ich glaube, die beiden Kill Bill Filme werden als einer berechnet, wenn ich das richtig interpretiere. Uh-huh. Wow. Zumindest so wie er es angeschrieben hat, oder? Es war sein Gedankengang.
1: Boah, jetzt kommt er mit seiner...
0: Jetzt wird die Research gemacht.
2: Research, ich hier, let's go.
0: Ich mache hier die Hot Takes, Leute. Hot Takes mit Matthias. Hot um 18.30 Uhr.
1: Ja, dann hat er schon 10.
0: Nö.
1: Nicht mit Kill Bill? 1, 2, 3.
2: Also er hat gemacht Reservoir Dogs. Ja. Das war sein erster.
1: Mhm.
2: Dann kam Pulp Fiction.
0: Ja.
2: Jackie Brown. Kill Bill Volume 1 und 2.
0: Ja.
1: Sind 5.
2: Dann haben wir Grind. Oh, na, Death Proof.
0: Ist Death Grind Proof.
2: Filme, Death Proof, tut sicher. Den zählt er auch dazu, soweit ich weiß.
0: Den zählt er dazu?
2: Den zählt er dazu.
0: Hat er da Regie gemacht?
2: Ja. Der hat, also Grindhouse war Death Proof und Planet. Oh, was war das andere? Der Film von Robert Rodriguez.
0: Ja. Yeah.
2: Das war Planet Terror, genau. Und da, dann zählt er auch dazu. Also müsste Kill Bill eigentlich als Einzelner erzählen, aber dann haben wir Inglourious Basterds, Django Unchained,
1: 8.
2: The Hateful Eight
1: 9.
2: und Once Upon a Time in Hollywood. Also er zählt Kill Bill als
0: einen Film. Voll.
1: Das heißt, The Hateful Eight ist dann der 9. Film?
2: Nein, der 8.
0: Once Upon a Time.
2: Er ist der 9. Film, aber sein 8. in seiner Zählreihe.
1: Okay, ja. Dann passt sie einigermaßen.
2: Dann passt,
1: das ist cool.
2: Macht er noch voll einen.
1: Weil ich mag The Hateful Eight nicht.
0: Nicht? Ich habe ihn noch nicht gesehen.
1: Hate-Film.
2: Wirklich? Puh. Nein, dann fand ich mega.
1: Nein, ich fand ein bisschen lame.
0: Ich muss mal, ich habe ihn einmal gestartet. Ich bin ehrlich, ich fand ihn ein bisschen langweilig. Aber ich muss ihn mal ganz anschauen. Auf jeden Fall. Es gibt auch diesen Extended.
2: Hat die zweite Hälfte
0: mehr dran. Okay. Aber ich muss sagen, ich finde es sehr empfehlenswert, Kill Bill so als ein großes Ding zu sehen, weil es fühlt sich auch so an. Es ist nicht wirklich so ein Sequel von, oh, wir führen die Geschichte fort, sondern nein, der erste Teil erzählt die Geschichte nicht fertig.
2: Ja.
0: Des Films, aber es ist auch interessant, weil stilistisch unterscheiden sich die Filme doch, vor allem durch diese Chapter Cards. Die sind dann plötzlich, im ersten Film sind die alle immer schwarz und es ist weiße Schrift oben. Und im zweiten Film gibt es einmal, wo es über den Establishing Shot drüber gelegt wird, die Chapter Card.
2: Mhm.
0: Bei dem Cowboy-Dude, der einen Namen hat, der mir nicht einfällt. Auf jeden Fall ist Kill Bill der craziest Tarantino-Film, den ich je gesehen habe. Ich weiß nicht, ob ich mit Abstand... Er ist ziemlich wild. Er ist ziemlich, ziemlich... Butt heißt er im Film.
2: Butt, ja.
0: Und er ist ziemlich crazy. Die Choreografie, weil du vorher über IP-Man und so geredet hast, Kill Bill Volume 1 ist... ist das auch crazy von der Choreografie her. Die Kill Bill Filme sind ja aber auch ein Liebesbrief an die Filme von einem gewissen japanischen Regisseur, nämlich einen Moment, ihr könnt gerne was anderes darin besprechen.
2: Ja, zu lang Matthias da jetzt sucht, kann ich euch nochmal erzählen, was ich so von Kill Bill Volume 1 halte. Und ich würde sagen, ich bin ein großer Tarantino-Fan. Also ich habe alle Filme gesehen, einige, die meisten davon mehrmals, Kill Bill jetzt auch zum zweiten Mal. Und ich muss sagen, das war immer so einer, den ich ein bisschen schwächer fand. Aber jetzt beim Rewatchen habe ich wieder so ein bisschen die Liebe für diesen Film gefunden. Weil er ist so over the top und so crazy aufgebaut und vor allem der erste Film, die Endkampfszene, die Matthias gerade angesprochen hat, die so mit einer tollen Choreo ist, die hat mich immer sehr beeindruckt und die habe ich auch auf YouTube geschaut, einfach nur so zum vor dem Einschlafen noch schnell ein bisschen Slash. Und ja, es war sehr, sehr amüsant, wieder mal den Film zu sehen. Und der zweite Teil, wie Matthias schon gesagt hat, sehr anders, sehr ruhiger, würde ich sagen, in seiner ganzen Machart und auch zum Schluss ein bisschen sentimental, weil da gibt es so einen kleinen Twist, verraten wir jetzt nicht, aber das macht schon alles ein bisschen anders, also die Filme stechen so ein bisschen aus Tarantinos Filmografie heraus. Ich meine, er macht immer so ein bisschen abgedrehte Filme und er hat immer wieder so Elemente drin, die so einen bisschen off guard erwischen, wo dann auf einmal crazy Sachen passieren, aber in Kill Bill ist die ganze Zeit nur crazy, crazy, crazy, crazy,
0: geil,
2: crazy.
0: Und dann kommt das Ende.
2: Und dann kommt das Ende. Das ist dann immer so crazy. Aber ja, da gibt es auch diesen Pai Mei, diesen Kung Fu oder was war das?
0: Kung Fu Meister. Oder Meister, er ist der Leader des Weißen Lotus.
2: Der Leader des Weißen Lotus, genau. Der
0: die Buddhisten ausgelöscht hat.
2: Die Buddhisten ausgelöscht hat. Shaolin Monks ausgelöscht hat, genau. Weil sie ihn nicht gegrüßt haben.
0: Voll. So.
2: Crazy. Ja. Und der ist halt auch eine richtige Karikatur an diese Meister aus diesen asiatischen Filmen mit so einer langen weißen Bart und so große weiße Augenbrauen und lange weiße Haare und einen großen weiten weißen Mantel, also auch sehr rein und,
0: ja.
2: Und weise wird er dargestellt.
0: Und was ein perfektes cool. Beispiel vom visuellen Stil her, dass diese Filme ein Liebesbrief an Akira Kurosawa sind.
2: Ah.
0: So, jetzt habe ich den Namen wieder. Die Legende. We all should know him.
2: Ja. Ja.
0: Und was mich sehr überrascht ist, wie oft Stil geändert wird in dem Film für Szenen von anderen Kameras und teils mit Film, teils wirkt es digital, teils leichter Spoiler, teils animiert.
2: Mhm.
0: Und shit is wild, wie oft die Szenerie, also die Visual Language des Films abgeändert wird. Doch, es ist sehr visually pleasing. Es ist sehr unterhaltsam. Es ist sehr over the top. Ich wollte eigentlich über das Ende reden, aber ich will den Ludwig nicht spoilern. Beim besten Willen nicht.
2: Nein, den Film darf man nicht spoilern.
0: Danke. Ich finde,
2: egal wie alt er wird.
0: Es ist eines der besten Tarantino-Enden, die ich je gesehen habe.
1: Okay.
0: And I didn't expect it. Was ja. Sehr lustig war, ich war mir sehr unsicher, was ich vom Film halten soll, weil ich mag die Tarantino-Filme. Tarantino hat in letzter Zeit sehr viele weirde Aussagen teils gebracht, wo er auf Schauspieler und so losgeht, wo ich so bin, das ist sau unnötig. Und dann war es wieder Zeit, mal einen Tarantino-Film anzuschauen. Und
2: er hat Paul Dano voll gebasht.
0: Er hat Shoutout an Paul Dano. Paul Dano hat. Paul Dano ist ein Grizz Lord.
2: Ja.
0: Shoutout an Boy. ja. Voll. Aber der Film, sehr empfehlenswert. Ja.
1: Noch eine Frage, weil du hast den Film ja schon zweimal gesehen.
2: Ja.
1: Und jetzt mit den zusätzlichen Szenen, machen die Sinn? Oder wie siehst du das?
2: Ich kann gar nicht genau sagen, was die zusätzlichen Szenen sind.
1: Ah,
2: wirklich? Ich habe den Film, das ist schon sehr lange her, dass ich den Film gesehen habe.
1: Mhm.
2: Also, der Film ist ja original, glaube ich, 2004 oder 2006 rausgekommen. Ich meine, dann habe ich ihn noch nicht gesehen gehabt, aber damals war ich noch viel zu jung für den Film. Aber sicher schon 7, 8 Jahre her, dass ich den Film gesehen habe.
1: Okay.
2: Und sie reißen einen nicht raus. Es ist jetzt nicht so, dass man merkt, oh, okay, das ist jetzt eine neue Szene und da merkt man, das ist jetzt nicht so gut gegradet oder die ist anders gegradet oder so oder keine Ahnung, wie man das dann herausfinden kann. Oder die passt einfach stimmungsmäßig nicht dazu. Das ist gar nicht der Fall. Also ich glaube, die animierten Szenen wurden ein bisschen erweitert.
0: Ja, das wollte ich gerade sagen. Ich habe gelesen, dass die Lift-Szene im Animationsteil dazu hinzugefügt worden ist, die davor anscheinend nur in einer japanischen Fassung des Films zu finden war.
2: Okay.
0: Das ist auch eine Szene, spoilerfrei wie möglich zu sagen, wo ein Dude um einiges länger überlebt, als ich dachte, dass er überleben wird.
2: Something
0: is happening und irgendwie sind alle unversehen danach und ich war so, that is wild.
2: Oh ja.
0: Für das, was gerade passiert ist.
2: Oh ja.
0: Sehr unrealistisch. Shoutout-Ding. Auch ein Shoutout, was ich geben wollte. Und das ist jetzt so lustig, weil es ist nicht notwendig für den Film. Und es ist eigentlich super irrelevant. Aber ich finde es sau lustig, wie der Film Katanas verwendet. Weil Katana spielt eine große Rolle und sie hat ein Katana und sie liebt ihr Katana. Und es ist ein unbezahlbares Katana. Für alle, die Katana, japanische Schwerter, die extrem scharf sind.
2: Ja.
0: Aber auch leicht zerbrechlich sind. Und in dem Film werden sie teils genutzt worden, das würde kein Katana auf der Welt aushalten. Ja, crazy Moves sind drinnen.
2: Oh ja. Wie gesagt, nochmal, ich kann es nochmal empfehlen. Schaut euch, wenn ihr den ganzen Film nicht sehen wollt, schaut euch wenigstens das Ende vom ersten Film an.
0: Schaut euch die Filme an. Nein, das sagst du nicht. Schaut euch die Filme an.
2: Schaut euch die Filme an. Aber das Ende vom ersten Film. Mua.
1: Ich habe jetzt einfach nur das End of YouTube an.
2: Das ändert auch ziemlich lange, muss ich sagen.
0: Okay. Was auch super interessant ist, ist, der Film ist in Kapitel aufgebaut, was für Tarantino nichts Neues ist. Aber ich fand es voll faszinierend, wie unterschiedlich die Längen von den Kapiteln teils sind. Wo er teils gecuttet hat, von dass manche Antagonisten haben um einiges mehr Zeit bekommen als andere Antagonisten.
2: Ja, ja. Der erste Antagonist wirkt wie ein kleiner Prolog.
0: Voll.
2: Weil das auch von der Sequenz, wie es passiert, nicht der erste. Eigentlich der erste Antagonist,
0: sondern eigentlich
2: der zweite Antagonist ist. Aber ich finde, das passt trotzdem sehr gut rein. So als kleiner Anfang, so man weiß noch nicht so ganz, um was es geht und man wird mal so ein bisschen herangeführt und dann gibt es gar mal Action.
0: Vor allem, ich finde es auch extrem gut in der Hinsicht als Tonesetter von... Wie ist die Action vom Film? Erstens. Mhm. Und zweitens, wer ist unsere Protagonistin? Und wie weit geht unsere Protagonistin?
2: Ja.
0: Weil es, sagen wir so, im Prolog einen Aspekt gibt, der ihre Entscheidung interessanter macht.
2: Auf jeden Fall, ja.
0: Aber hey, ist noch immer ihre Entscheidung, das trifft sie so. Die Schauspielerei ist auch cool. Ich muss sagen, meine Highlights waren The Bride. Ich mochte Bud sehr. Bud war amazing.
2: Bud war amazing, ja.
0: Bill war amazing.
2: Ja.
0: Ich mochte auch die anderen Charaktere, aber ich weiß nicht, Bud hatte etwas Entspanntes und gleichzeitig etwas dann doch wieder Extremes, was ich sehr mochte. Gleich in der ersten Szene, wo Bud mit Bill zu sprechen kommt, ist es sehr amüsant. Ich finde es auch lustig, kleiner, leichter Spoiler, würde ich sagen. Bill fühlt sich ein bisschen an wie der Firelord in Avatar The Last Airbender. Von dem ganzen ersten Film siehst du ihn nicht und dann im zweiten Film taucht er auf, ist genau wie der Firelord in der dritten Staffel plötzlich ein Gesicht bekommt, und die ersten zwei keine.
2: Ich kann auch nur sagen, die Schauspielleistungen von allen ziemlich awesome. Man muss halt auch ein guter Regisseur sein, dass man diese Schauspielleistungen aus diesen Schauspielern rausbekommt.
0: Voll.
2: Ich meine, viele, das sind alles bekannte, gute Schauspieler. Michael Madsen als Bud, wie du gesagt hast, möge in Frieden ruhen. Awesome in jeder Rolle, bei Tarantino awesome, muss ich sagen.
0: Voll. Liebe in Reservoir Dogs.
2: Liebe in Reservoir Dogs, ja.
0: Stuck in the middle. Grauenvolle Szene.
2: Ja. Und auch die anderen Schauspieler. Natürlich in der Hauptrolle Uma Thurman, die Bride.
0: Auch
2: amazing. Iconic.
0: Super kurze Cameo von Samuel L. Jackson.
2: Ja, auch der ist drin. Wie in fast jedem Film von Tarantino, Samuel L. Jackson.
0: Voll.
1: Crazy.
2: Muss dabei sein.
0: Muss dabei sein. Ich glaube, er sagt sogar überraschenderweise für alle, die Tarantino writing können, ich glaube, Samuel L. Jackson sagt nicht ein einziges Mal das N-Wort in den Kill Bill Filmen.
2: Das stimmt, ja.
1: Crazy.
0: Which for a Tarantino movie? Wild.
2: Wild, ja.
0: Voll. Und ich glaube, was am beeindruckendsten war, ist auf jeden Fall das Pacing. Das Pacing ist fantastisch. Wie gesagt, 4,5 Stunden und sie haben sich nicht lang angefühlt.
2: Ja.
0: Und auch die Möglichkeit, so viele crazy Elemente zu kombinieren in einem Film, dass es funktioniert. So, du könntest viele Sachen davon einzeln anschauen und du müsstest sie nicht zusammenhängen und du würdest denken, okay, es passt einzeln.
1: Damn, aber als ob das wirklich so geil ist, der Film.
0: Der Film ist
2: schon mega.
0: Film ist ziemlich
1: das
0: geil.
1: Klingt extrem geil.
0: Der Film ist ziemlich crazy. Das Sounddesign ist so over the top, was ich glaube, teils der Grund ist, weil es ein Liebesbrief ist an alte Kurosawa-Filme, aber teils war es einfach stressful. Es gab einen Moment, da haben sie zwei Lieder übereinander gelegt gleichzeitig und ich war so, what the fuck is happening?
1: Okay, ich muss mir das anschauen.
2: Ja, definitiv. Also, große Empfehlung. Mhm. Kill Bill. The whole bloody affair.
1: Geil.
0: Voll.
1: Ich hätte noch ein kurzes, unnötiges Ratespiel.
0: Yo, okay, let's go.
2: Unnötig.
1: Was glaubt ihr, wie viel hat Kill Bill The Whole Bloody Affair, der Re-Release, in Österreich eingespielt im Boxoffice? In US-Dollar.
0: In Österreich?
1: Nur in
0: US-Dollar.
1: Ja.
0: Ich habe Keine Ahnung, ich würde es mir niedrig vorstellen. Wann war der offizielle Re-Release? Weil das war jetzt ein Wunschkino von Cinema Paradiso.
1: Ab 5. Dezember 2025 ist er...
0: Seit letztem Jahr erst.
1: Wow. Ja, ist The Whole Bloody Affair. Es geht jetzt nur um The Whole Bloody Affair.
0: Ja, voll. Ich weiß, ich habe kein Gefühl dafür. Ich weiß, wie groß.
2: 800.000.
1: 800.000, okay, ja. Was sagst du?
0: Ich traue mich auch nicht, die Millionen-Ding zu überschreiten. Kostet fies insane, aber ich sag eine Million.
1: Eine Million?
0: Eine Million.
1: Okay. Krass. Es sind, haltet euch fest,
0: ja.
1: $46.888.
0: Okay. Das macht no sense.
2: Wow.
0: Das ist crazy. Das ist
2: nicht viel.
1: Das heißt, wenn man zum Beispiel sagt, so ja, im Schnitt $10 kostet ein Ticket, dann ja, haben das so 4.000 Leute in Österreich gesehen.
2: Schade.
0: Das Ding ist halt, ist das viel oder ist das wenig?
2: Aber ich habe auch nicht viele Kinos gesehen, also vor allem in der Nähe jetzt, die dann wirklich re-released haben. Ich meine, in Wien oder so in großen Städten wird das anders sein, aber in St. Pölten?
0: St. Pölten ist eine Riesenstadt.
2: Of course, what are you saying?
0: ja, ich habe es jetzt auch nicht so mitbekommen.
1: Ja, aber nur für die Einschätzung worldwide hat The Whole Bloody Affair auch nur 10 Millionen eingenommen.
2: Okay, ja, wie gesagt, es ist ein Re-Release. Ja. Und wird wahrscheinlich.
0: Aber es ist ein Tarantino-Re-Release. Ja. Aber trotzdem. Das Ding ist halt, die Verluste dürften nicht so groß sein, weil sie mussten nicht mehr drehen. Ich finde der Whole Bloody Affair ziemlich. Ja, ich finde es einen guten Weg, die beiden Filme zu sehen. War ein guter Film. Ja. Habt ihr ein okay, bleiben wir noch kurz auf dem Tarantino-Boot. Wie würdet ihr, was sind eure Top, entweder ihr rankt die Tarantino-Filme oder ihr sagt mir eure Top 3 Tarantino-Filme?
2: Ich würde sie nicht ranken wollen, ich kann nur meine Top 3 sagen.
0: Passt.
2: Das wäre zum einen Reservoir Dogs, weil das ist sein erster und das durch den Film habe ich eigentlich Filme lieben gelernt.
0: Okay.
1: Wirklich?
0: Amazing.
2: Ich habe den Film gesehen und habe mir gedacht, wow, so kann Kino sein. Crazy.
1: Ja.
2: Und damit war ich noch relativ jung, also dann hätte ich vielleicht auch noch nicht schauen sollen. Aber trotzdem.
0: Es gibt schlimmere Tarantino-Filme.
2: Ja, das stimmt. Definitiv. Inglourious Basterds. Ja. Einfach, weil so viel in diesem Film drinsteckt. So viel.
0: Ja.
2: Und mittlerweile würde ich sagen, eigentlich Kill Bill.
0: Yo!
2: Ich würde schon fast Pulp Fiction mit Kill Bill, also bevor ich Kill Bill nochmal gesehen habe,
0: ja,
2: hätte ich Pulp Fiction noch gesagt.
0: Ja.
2: Aber jetzt würde ich eigentlich sagen Kill Bill. Weil Kill Bill hat schon mehr zu bieten als Pulp Fiction. Pulp Fiction hat viel zu bieten, sehr viel zu bieten, aber Kill Bill fast noch mehr.
0: Das ist gerade eine wilde Aussage gewesen, das David für euch, liebe Leute. was würdest du sagen, Ludwig? Deine Top 3?
1: Ich habe nicht alle Filme von Tarantino gesehen.
0: Ja, same.
1: Ich habe eigentlich nur gesehen, Pulp Fiction habe ich gesehen, Inglourious Basterds.
0: Ja.
1: Django Unchained, nur so Chunks davon.
2: Wirklich? Habe ich, glaube ich, 10-mal gesehen.
1: Ja, Hateful Eight habe ich einmal gesehen und Once Upon a Time in Hollywood habe ich auch nur einmal gesehen. Okay. Und Hateful Eight und Once Upon a Time fand ich beide jetzt nicht so nice eigentlich.
0: Okay.
1: Aber dafür fand ich Pulp Fiction eigentlich extrem geil im Vergleich. Aber ich habe halt, wie gesagt, halt Kill Bill habe ich nicht gesehen.
0: Ja.
1: Death Proof habe ich noch gar nichts davon gehört eigentlich. Mhm. Dass der existiert, der ist irgendwie so voll unterm Radar.
2: Der ist auch nicht so groß rausgekommen. Das war eben ein Double Feature mit seinem Freund Robert Rodriguez.
1: Ja.
2: Die haben einfach beide zwei so Trash-Filme. Sie haben es selber, glaube ich, auch so ein bisschen als Trash-Filme betitelt, gedreht. Die war es halt früher so als Double Features rausgekommen. Das sind so Blaxploitation-Filme oder so.
1: Mhm.
2: Und das wollten sie einfach mal machen. Und ja, die waren auch nicht so erfolgreich, ehrlich gesagt. Und auch wahrscheinlich sein schwächster Film.
1: Okay.
0: Ja, ziemlich wild. Für mich ist es schwierig. Das Ding ist halt, damit ihr wisst, welche ich gesehen habe. Ich habe Reservoir Dogs gesehen, ich habe Pulp Fiction gesehen, ich habe Inglourious Basterds gesehen, ich habe Kill Bill, The Whole Bloody Affair gesehen, ich habe Django Unchained gesehen, ich habe Once Upon a Time in Hollywood gesehen. Mir fehlen The Hateful Eight, mir fehlt Jackie Brown. Und mir fehlt der eine mit seinem Hubschi.
1: Death Proof.
0: Der fehlt mir auch.
1: Mhm.
0: Voll. Und ich muss sagen, dass meine Top 3 Tarantinos Kill Bill kratzt daran. Er kratzt für den Top 3. Und vielleicht, wenn ich ihn wieder David zum zweiten Mal sehen würde, maybe wäre er dann drinnen. Aber ich muss Pulp Fiction angeben. Pulp Fiction ist, finde ich, der most iconic Tarantino-Film. Ist wahrscheinlich der Tarantino-Film, den ich am meisten geschaut habe. Entweder der oder Reservoir Dogs. Und einfach vom Humor her, vom Editing her, von wie es aufgebaut ist.
1: Der Cast.
0: Vom Cast her ist es so eine unique Experience, die ich sehr empfehlen würde. Dann finde ich Inglourious Basterds ist Quentin Tarantino at his most polished, von wie die Antagonisten geschrieben sind, wie es gecuttet ist und von der Action, von der Größe her gibt es keinen Film, der sich, finde ich, so perfekt anfühlt von Tarantino. Voll sau funny, dass Til Schweiger drin ist und ein weiterer deutscher Schauspieler.
1: In Kill Bill oder was?
0: Nein, in Inglourious Basterds.
1: Ach so, ja.
0: Nicht in Kill Bill. Und als dritter Film, der, ich weiß nicht, vielleicht ist es ein Hot Take, gestern hat auch ein Kollege gesagt, er fand ihn sau langweilig. Ist für mich Once Upon a Time in Hollywood drin. Ich liebe Once Upon a Time in Hollywood.
1: Ich fand eigentlich nur das Ende geil.
0: Das Ende ist erstens saugeil. Zweitens ist es für mich, es war der erste Tarantino, den ich im Kino geschaut habe. Und für mich, ich liebe es, weil für mich ist Once Upon a Time in Hollywood so ein Feel-Good-Movie. So den kann ich gerne schauen. Ich liebe die Vibes davon.
1: Cool, ja.
0: Er fühlt sich an wie ein Liebesbrief an Filmemacher an sich. Von du bist auf den Filmsets und du hast diese Interviews und die Schauspieler und er schaut halt an das italienische Western-Kino und alles Mögliche.
2: Ja.
0: Und ich mag das sehr. Plus, wenn ich im Sommer Fahrrad fahren gehe, ihr wisst nicht, wie oft ich den Once Upon a Time in Hollywood Soundtrack aufgedreht habe. Ihr findet den auf Streaming-Services. Vor allem, da haben sie auch die Radioansagen aus dem Film teils drinnen in der Playlist. So JFK Los Angeles. Das ist so ein geiler Vibe. Und ich mag das einfach sehr. Ich bin großer Fan von Brad Pitt und Leonardo DiCaprio. Und ich finde Once Upon a Time in Hollywood underappreciated, finde ich einen super coolen Film. Und das Ende ist amazing.
2: Mir ist so mit dem Hateful Eight Soundtrack gegangen, den habe ich auch sehr oft gepumpt. Also, den habe ich sehr viel gehört, weil das ist glaube ich, der letzte große Soundtrack von Ennio Morricone, bevor er gestorben ist.
0: Das ist crazy. What? Was? I did not what?
2: Ich glaube schon. Hat er sonst dann noch was? Er hat extra für Tarantino dann nochmal wirklich ein Meisterstück hingelegt. Hat dafür dann auch den Oscar gewonnen, nachdem er den Oscar für sein Lebenswerk bekommen hat.
1: Krank.
2: Und ja, dann einfach genial, der Soundtrack. Und jeder, der zu Western Soundtracks mag, hört euch den Hateful Eight Soundtrack an. Der ist einfach so stimmig. Er fängt auch perfekt diese Stimmung ein, die dieser Film vermittelt. So dieses Einsame und du bist gefangen und du kommst jetzt nicht raus und da ist irgendwie Gefahr und das strahlt dieser Soundtrack alles aus. Und deswegen finde ich den so toll.
0: Der Fakt, dass du sagst, das ist der letzte Soundtrack von einem der besten.
2: Bin ich mir nicht sicher. Muss ich schnell schauen.
0: Oder
2: ich
0: glaub, selbst das, dass er den Soundtrack gemacht hat, macht mich fertig. Ja. Ich dachte, er war schon davor tot. I will be honest with you guys.
1: Ja, muss ich auch sagen. Aber er hat für Django Unchained auch den Soundtrack gemacht.
2: What? Teile, glaube ich, nur.
0: Das zählt trotzdem.
2: Hateful Eight, dann hat er noch zwei italienische Filme gemacht.
0: Okay. The Hateful Wild. Naja, schau dir dann The Good, The Bad and The Ugly.
2: Ja.
0: One of my favorite soundtracks of all time. Holy shit, that's amazing. Ja, aber ja, unsere Empfehlung für heute, Kill Bill, The Whole Bloody Affair, Ludwig, schau ihm dir an. Er ist sehr unterhaltsam. Ich glaube, dass du Spaß damit haben könntest.
2: Ich glaube auch,
0: ja. Vor allem, weil du ja so ein riesen Fan von der IP-Man-Franchise bist.
1: Ja, okay.
0: Ja. Sonst gibt es noch weiteres Kino, was ihr voll enjoyen könnt. David fängt einmal an.
2: Genau, im Hollywood Megaplex gibt es drei Neuankömmlinge. Zum einen The Masters of the Universe. He-Man ist zurück. Eine neue Realverfilmung zu The Masters of the Universe. Und im Mittelpunkt steht Prinz Adam, der sich einem übermächtigen Gegner stellt, namens Skeletor, dessen unstillbarer Drang nach Kontrolle das gesamte Universum bedroht. Unterstützt von seinen engsten Verbündeten Teela und Duncan, dem legendären Man-at-Arms, gerät Adam in einen unausweichlichen Konflikt mit seinem eigenen Schicksal. Das wäre He-Man. Kennt man vielleicht?
0: He-Man.
2: Dann gibt es am Samstag einen Film, den sich auch der Matthias gerne anschauen will, glaube ich. Obsession nämlich. Der hoffnungslose Romantiker Bear nutzt einen One-Wish-Willow mit seinem Crush für sich, um seinen Crush für sich zu gewinnen. Dieser magische Gegenstand erfüllt Wünsche, wenn man ihn zerbricht. Zunächst scheint es ja genau das zu bekommen, was er sich schon immer wünschte, doch schnell muss er feststellen, dass manche Wünsche einen finsteren, unheimlichen Tribut fordern. Und dann kommt noch Scary Movie
1: ins Kino. Echt? Kommt da? Wann?
2: Ja, ab Mittwoch.
1: Yeah.
2: Wirklich ein paar Mal gespielt am Tag. Aber ja, bei Scary Movie, bei so einer großen Franchise, wundert mich das gar nicht. Denn keine Horrorfilm-Franchise ist mehr sicher. 26 Jahre nachdem sie einem verdächtig vertrauten, maskierten Mörder entkommen sind, gerät der harte Kern erneut ins Visier des Killers. Ja.
0: Ja.
2: Das sind die neuen Erscheinungen im Hollywood Megaplex.
0: Ich bin sehr gespannt auf. Ich weiß nicht, ich bin nicht so hyped auf Scary Movie, aber gleichzeitig bin ich neugierig. Wir haben eine Nachricht bekommen von M. 28 Years Later, The Bone Temple, bester Film, der jemals gemacht wurde, gesehen. Ich habe ihn nicht gesehen, aber letztens hat ein Freund zu mir gesagt, dass ich den Film hätte sehen sollen. Es gibt ja, das ist ja der zweite Film von der neuen Trilogie, weil es kam 28 Years Later und dann kam 28 Years Later The Bone Temple und es soll ein dritter rauskommen.
2: Ich habe nur 28 Days Later gesehen.
0: Es gibt auch 28 Weeks Later.
2: Es gibt auch 28 Weeks Later. Den mochte ich sehr, sehr gerne. Danny Boyle mag ich auch sehr gerne als Filmemacher. Also Trainspotting, einer meiner Lieblingsfilme. Das sage ich bei vielen Filmen, aber ist wirklich einer meiner Lieblingsfilme. Und der hat auch 28 Days Later gemacht und ist, glaube ich, Produzent von den ganzen Nachfolgern. Aber den muss ich mir definitiv mal ansehen.
1: Also keiner hat The Bone Temple gesehen?
2: Nein.
0: Du? Schon? Hast du The Bone Temple gesehen?
2: Ach, schade.
0: Aber danke für die Empfehlung. Wir schreiben es auf unsere Liste, weil The Bone Temple, wenn ich es richtig im Kopf habe, wurde dazu gefilmt, produziert zum...
1: Heimlich?
0: Ich glaube es. Es war nicht announced, dass der Film
1: produziert wird. Ja, das war schon eine Überraschung. Ja, ja.
0: Voll.
1: Ja.
0: Also sie haben es ja nachher back-to-back produziert. Und ich glaube, die Leute, die am Set waren, wussten schon, dass sie einen zweiten Film drehen. Obwohl, guter Fall, genau.
1: Ja, sie haben auch mit iPhone gefilmt, also wer weiß.
0: Stimmt, sie hatten das Setup, habe ich gesehen, mit ich weiß nicht, wie viele iPhones, yeah, wo sie so ganz kurz immer den Effekt von der Matrix, den Bullet-Time-Effekt, mit so 6 iPhones nachgemacht haben, immer einen Zombie im
1: Fall entschädigt bekommen. 60 iPhones, die sie da so drauf aneinander
0: voll geklebt haben. Schön ist an den iPhones, dass sie leicht sind, deswegen konnte sie so handheld.
1: Ich fand die Schlagzeile halt irgendwie crazy, sie so, ja, wir drehen einen Film mit iPhone und dann schaust du so auf die Behind-the-Scenes und dann sind so 60 iPhones geriggt und so fette Objektive noch dran, das ist halt so, ja, okay.
0: Ich drehe mit einem iPhone, wunderbar.
1: Ja, das ist ja wirklich so, okay.
0: Auch nur für die Shots, der restliche Film ist nicht mit iPhone gedreht worden. Soweit sind wir noch nicht. Voll. Aber es gibt auch coole Filme aus dem Cinema Paradiso Department. Solo Mio mit Kevin James. Wir haben Ticket ins Leben. Der verlorene Mann verflucht normal. Ab durch die Mitte. The North LOL 2.0 und Hallo Betty. Sonst für die Cinema Kids Abteilung gibt es Hollerfrieder, Tom und Jerry, der verlorene Kompass, der Wunderweltenbaum, die Legende des Wüstenkindes, Minions und Monsters mit, welcher Kaulitz? Ein Kaulitz spielt da mit?
1: Bill Kaulitz
0: als Voice
2: Actor. Ja. Bill Kaulitz.
0: Shoutout an den Bill.
2: Was man vielleicht auch noch sagen kann, Cinema Paradiso jetzt zum Pride Month gibt es jede Woche, glaube ich, einen neuen queeren Film.
0: Voll.
2: Auch ganz nette Sache.
0: Und sie haben Pride Month, das Open Air Kino macht jetzt auf.
2: Ja.
0: Sie haben jetzt auch ein paar Konzerte.
2: Mhm.
0: Da vielleicht bei unserem Instagram Campus und City Radio St. Pölten up to date bleiben. Und irgendwas wollte ich noch sagen und ich vergesse. Oh, sie haben gerade die Wunschkinos. Kill Bill, The Whole Bloody Affair war nur einer davon. Es kommen auch Sachen wie Marilyn Monroe-Filme wieder zurück ins Kino. Oder auch bald The Thing von John Carpenter.
2: Oh, nice. Yeah.
0: Darauf freue ich mich.
2: Ich auch.
1: Der ist mir zu brutal. Wegen des Hundes.
0: Wegen des
2: Hundes. Oh.
0: Spoiler.
2: Oh. Spoiler.
0: Oder Hint, Hint. Oder.
1: Ja. <Yeah. lacht>
0: auf jeden Fall, Danke vielmals fürs Zuhören, Leute. Danke, dass ihr uns beim Labern zugehört habt. Wir haben noch eine letzte Nachricht. Wurde Back-to-Back, um den Protagonisten nicht Eltern zu lassen, gedreht. Ja, das ist interesting.
2: Nice.
0: Das ist cool. Ich habe auch gehört, ich wurde gespoilert, dass ein anderer Protagonist von dieser Filmreihe wieder auftauchen soll am Ende des Films. Kinda crazy. Spoiler. Auf jeden Fall.
1: Was?
2: Spoiler.
0: Spoiler. Und ja, danke vielmals, dass ihr uns beim Reden zugehört habt. Danke vielmals, Leute, dass ihr wieder mit mir geredet habt.
2: Danke sehr.
1: Es war so nice.
2: Wie immer, ja, eine Freude.
0: Das ganze Ziel heute war einfach Ludwig Kill Bill schmackig zu machen. Und ja, euch zu Hause auch. Wir wünschen euch noch einen schönen Abend. Morgen bin ich wieder ab hier 7:30 für die Morning Show. Freue mich, falls ihr da vorbeischaut. Und wenn nicht, wünsche ich noch eine schöne Woche. Ciao, ciao.
2: Tschüss.

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